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1: Im Studio Anna Löwer. Auf dem Handy des mutmaßlichen CSD-Attentäters haben die Ermittler ein Bekennervideo gefunden. Laut Bundesanwaltschaft bekennt sich darin ein Vermummter zur Terrororganisation Islamischer Staat. Sehr wahrscheinlich handelt es sich um den Mann selbst. Solche Bekennervideos werden typischerweise zur Veröffentlichung nach Anschlägen aufgenommen. Innenminister Alexander Dobrindt sagte:
2: Es sind auch in der Wohnung Datenträger der Polizei zugänglich geworden. Und auch Bezüge zum IS lassen sich dort finden. Das ist aber jetzt alles weitere Teil der Auswertung.
1: Nach mehreren Tagen ohne gegenseitige Angriffe hat der Iran nach US-Angaben erneut Raketen auf amerikanische Streitkräfte im Nahen Osten abgefeuert. Das zuständige US-Regionalkommando spricht von einem versuchten Überraschungsangriff. Alle Raketen seien erfolgreich abgefangen worden, Verletzte habe es nicht gegeben. Zuvor hatten beide Seiten über Tage keine neuen Attacken gemeldet. US-Präsident Trump hatte deshalb zuletzt von einer guten Chance für neue Verhandlungen mit Teheran gesprochen. Bei der Fußball-WM sollen bald private Investoren mitmischen. Die FIFA will eine neue Firma gründen, die Turniere ausrichtet und dann Anteile verkaufen. Als möglicher Hauptinvestor gilt der Bruder von Trump-Schwiegersohn Jared Kushner. Die europäische UEFA hält von den Plänen nichts. Die Waldbrandlage in Spanien und Frankreich hat sich etwas stabilisiert. Aber die Sorge vor der nächsten Hitzewelle wächst. In den nächsten Tagen werden wieder Temperaturen bis 40 Grad erwartet. Das könnte die Löscharbeiten wieder erschweren. Zuletzt waren auch Feuer in Portugal ausgebrochen. Digger, Ragebait, 6-7. Ab sofort kann wieder über das Jugendwort des Jahres abgestimmt werden. Zunächst geht's darum, aus einer Top-10-Liste an Vorschlägen die Top 3 zu finden. Letztes Jahr war das Crazy zum Jugendwort des Jahres gewählt worden.
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1: Im Studio Anna Löwer. Der mutmaßliche CSD-Attentäter hat vor der Tat offenbar ein IS-Bekennervideo aufgenommen. Das hat die Bundesanwaltschaft mitgeteilt. Das Handy wurde demnach in dem Wagen entdeckt, mit dem der Mann in den Tiergarten gerast war. Mehr von Silas Quering.
2: In dem Video ist ein Vermummter zu sehen, aller Wahrscheinlichkeit nach eben der mutmaßliche Täter. Er leistet darin einen Treueschwur zur Terrororganisation Islamischer Staat. Attentäter nehmen solche Videos oft auf, um sie nach Anschlägen im Internet zu veröffentlichen. Das Handy und weitere Datenträger aus der Wohnung des Mannes werden noch ausgewertet, sagt Innenminister Dobrindt. Er kündigte auch an, dass er das Strafrecht für Gefährder verschärfen und stärker auf Fußfesseln setzen will.
1: Nach mehreren Tagen ohne gegenseitige Attacken meldet das US-Militär neue iranische Raketenangriffe. Demnach wurden alle Raketen auf den Nahoststützpunkt abgefangen, verletzt wurde niemand. Zuletzt hatten beide Seiten auf neue Angriffe verzichtet, während US-Präsident Trump von einer möglichen Verhandlungslösung gesprochen hatte. Es ist der nächste Hammer von FIFA-Chef Infantino. Der Weltverband will Anteile an der Fußball-WM an private Investoren verkaufen. Als möglicher Hauptinvestor gilt der Bruder von Trump-Schwiegersohn Jared Kushner. Offiziell sagt Infantino, dass die Gewinne der Entwicklung des Sports weltweit zugutekommen sollen. Die Mitgliederverbände sind aber mehr als skeptisch. Die europäische UEFA sagt, der Fußball ist keine Handelsware, erst recht nicht, wenn nicht klar ist, wer finanziell profitiert. Digger, Ragebait, 6ix7ine. Ab sofort kann wieder über das Jugendwort des Jahres abgestimmt werden. 10 Kandidaten stehen dabei zur Auswahl. Philipp Nützig.
3: Genau, darunter sind zum Beispiel auch Macca, Super, das virale Songphänomen Du bist gut genug oder auch Gute Käse, was so viel heißt wie Richtig gut oder Feier ich. Aus diesen 10 Kandidaten soll jetzt eine Top 3 werden. Die Abstimmung dafür läuft gut 3 Wochen. Dann gibt's nochmal eine Abstimmungsrunde. Das Jugendwort des Jahres wird dann im Oktober bekannt gegeben. Letztes Jahr hatte sich das Crazy bei der Abstimmung durchgesetzt.
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1: Im Studio Anna Löwer. Auf dem Handy des mutmaßlichen CSD-Attentäters haben die Ermittler ein Bekennervideo gefunden. Laut Bundesanwaltschaft bekennt sich darin ein Vermummter zur Terrororganisation Islamischer Staat. Sehr wahrscheinlich handelt es sich um den Mann selbst. Solche Bekennervideos werden typischerweise zur Veröffentlichung nach Anschlägen aufgenommen. Innenminister Alexander Dobrindt sagte:
2: Es sind auch in der Wohnung Datenträger der Polizei zugänglich geworden. Und auch Bezüge zum IS lassen sich dort finden. Das ist aber jetzt alles weitere Teil der Auswertung.
1: Nach mehreren Tagen ohne gegenseitige Angriffe hat der Iran nach US-Angaben erneut Raketen auf amerikanische Streitkräfte im Nahen Osten abgefeuert. Das zuständige US-Regionalkommando spricht von einem versuchten Überraschungsangriff. Alle Raketen seien erfolgreich abgefangen worden, Verletzte habe es nicht gegeben. Zuvor hatten beide Seiten über Tage keine neuen Attacken gemeldet. US-Präsident Trump hatte deshalb zuletzt von einer guten Chance für neue Verhandlungen mit Teheran gesprochen. Die FIFA will die Fußball-WM teilweise privatisieren. Geplant ist ein neues Unternehmen. Davon sollen Anteile an Investoren verkauft werden. Von den Mitgliederverbänden hagelt es heftige Kritik. Der Fußball steht der FIFA nicht zum Verkauf, sagt etwa die europäische UEFA. Die Waldbrandlage in Spanien und Frankreich hat sich etwas stabilisiert, aber die Sorge vor der nächsten Hitzewelle wächst. In den nächsten Tagen werden wieder Temperaturen bis 40 Grad erwartet. Das könnte die Löscharbeiten wieder erschweren. Zuletzt waren auch Feuer in Portugal ausgebrochen. Digger, Ragebait, 6-7. Ab sofort kann wieder über das Jugendwort des Jahres abgestimmt werden. Zunächst geht's darum, aus einer Top-10-Liste an Vorschlägen die Top 3 zu finden. Letztes Jahr war das Crazy zum Jugendwort des Jahres gewählt worden.
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1: Im Studio Holger Dilk. Das Stühlerücken in der Bundesregierung wird heute offiziell. Die alten und neuen Minister bekommen am Mittag von Bundespräsident Frank-Walter Steinmeier ihre Entlassungs- bzw. Ernennungsurkunden. Philipp Nitzig.
2: Damit wird Nina Wagen Kanzleramtsministerin, Carsten Lindemann Gesundheits- und Steffen Bilger Verkehrsminister. Ihren Amtseid im Bundestag sollen die neuen Minister dann im September ablegen. Da gibt's Verfassungsrechtler, die das kritisch sehen. Normalerweise finden Ernennung und Eid an einem Tag statt. Der Bundestag hat ja aber gerade Sommerpause. Alle Abgeordneten zurück nach Berlin zu holen, wäre aufwendig und teuer. Daher soll der Eid später nachgeholt werden.
1: Die nächste Hitzewelle bereitet Einsatzkräften und Einheimischen in den Waldgebieten im Süden Europas große Sorgen. Auch vielen Urlaubern machen die Brände einen Strich durch die Rechnung. Wer seinen Flug nicht antreten will, obwohl er weiter angeboten wird, bleibt meist auf den Kosten sitzen. Helfen kann eine Reiserücktrittsversicherung, sagt Julia Rehbein von der Verbraucherzentrale.
3: Aber die zahlt bei Naturkatastrophen regelmäßig nicht. Also bevor man eine Reiserücktrittsversicherung abschließt, sollte man immer einen Blick in die Bedingungen werfen, um eben zu wissen, wann zahlt sie überhaupt. Das ist ja regelmäßig der Fall, wenn man eben erkrankt. Naturkatastrophen eigentlich nicht. Vor Unterschriften Blick mal reinwerfen.
1: Die Grünen lehnen auch eine Verschärfung des Jugendstrafrechts nach dem Berliner CSD-Anschlag ab. Der Innenpolitiker von Notz verweist in der Rheinischen Post auf Experten, die länger Haftstrafen für junge Täter als möglichen Treiber weiterer Radikalisierung sehen. Zunächst müsse nun der Fall gründlich aufgearbeitet werden. Nach mehreren Tagen ohne gegenseitige Attacken meldet das US-Militär neue iranische Raketenangriffe. Demnach wurden alle Raketen auf einen Nahoststützpunkt abgefangen. Das US-Militär reagierte mit Gegenangriffen auf den Iran und auch auf den Irak, wo nach US-Angaben mit dem Iran verbündete Terroristen vermutet werden. Der Fußball-Weltverband FIFA will die Weltmeisterschaften teilweise privatisieren. Geplant ist ein neues Unternehmen. Davon sollen Anteile an Investoren verkauft werden. Die europäische UEFA erwägt offenbar bereits einen Boykott von FIFA-Veranstaltungen, berichtet Bloomberg. Die Folge wäre dann wohl eine WM ohne Teams aus Europa.
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4: Guten Morgen am Mittwoch. Hier ist Ihr Radiowecker Pia Eschenbach. 6.02 Uhr. Schönen guten Morgen. Einen großen Schluck Wasser erstmal nach dem Aufstehen zum Klarkommen und wir sind bereit für diesen Mittwoch. Starten Sie gut rein jetzt mit Friendships von Pascal Le Toublon.

ist Uwe Ochsenknecht und ihr hört jetzt meinen neuen Song Pech gehabt, den ich übrigens auch auf der Inselradio Geburtstagsparty, 30 Jahre Inselradio, spielen werde mit meiner Band, übrigens auch das allererste Mal live. Ich freue mich, euch zu sehen.

0: 6 und 9 mit dem Inselradio und Uwe Ochsenknecht, den sehen Sie live. 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
0: Loco in Acapulco heißt er heute. Erzählt von der legendären mexikanischen Küstenstadt Acapulco. Die war so in den 50ern bis 80er Jahren einer der glamourösesten Urlaubsorte der Welt, diese Stadt. Im Song heißt es dann sinngemäß, wer zu lange dort bleibt, wird ein bisschen loco. Also verrückt. Und damit ist gemeint, dass man sich ein bisschen verleiten lässt, mitreißen lässt von der Sonne, vom Nachtleben, Musik, heiße Flirts und eben so eine ganz besondere Atmosphäre, die dort herrscht. Es geht um einfach unbeschwertes Urlaubsgefühl, das einen alles um sich herum vergessen lässt. Bisschen wie auch auf Mallorca, ne? Da vergisst man auch gerne mal Zeit und Raum, wenn man hier ist. Gesungen wird der Song von den Four Tops, diese Soul

Gruppe wurde schon in den 50er Jahren dann in Detroit gegründet und gehörte damals eben zu den großen Namen des Motown Sounds. Loco in Acapulco kam 1988 dann raus, wurde von Phil Collins produziert und geschrieben unter anderem. Und im Hintergrund hat er auch noch eine kleine Rolle und singt da ein bisschen mit.

0: 6.22 Uhr. Schönen guten Morgen. Oh ja, das war meine Clubzeit, so mit 16, 17 im Club in Karlsruhe, in meiner Heimat. Und wenn dann Macklemore mit Ryan Lewis kam, Can't Hold Us, eieieiei. Das waren Zeiten, nee. Spielen wir gleich vom Inselradio. In knapp anderthalb Minuten gibt's den vollen Track.
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0: Mittwochmorgen, buenos dias.
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0: Für viele Kreuzfahrtpassagiere geht's heute auf große Reise. Heute sticht die Mein Schiff Flow nämlich von Palma aus dann in See. Um 22 Uhr heute Abend geht's nach Korsika. Das ist der erste Stopp. Die Mein Schiff Flow ist auch ein ganz neues Schiff, ist noch gar nicht so lange in Gebrauch, hat Platz für knapp 4000 Passagiere.
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0: Mittwochmorgen mit dem Inselradio Mallorca und gleich bei uns der Headliner. Am Inselradio Geburtstag, jetzt am Samstag, Nico Santos. Ist ja aufgewachsen auf Mallorca, wird also quasi ein Heimspiel da am Wochenende bei uns auf der Festivalbühne. In Bendinat zur Schule gegangen, er hat deutsche Eltern. Fragt er sich eigentlich, wollten wir von ihm wissen im Interview, wo er denn eher dazugehört? Ist es mehr Spanien oder ist es mehr Deutschland?
1: Früher habe ich mich das immer gefragt, bin ich eher deutsch, bin ich eher spanisch? Ich habe 20 Jahre in Spanien gelebt, habe aber einen deutschen Namen, sehe eher deutsch aus als spanisch. War in der spanischen Schule, aber habe mit meinen Eltern Deutsch gesprochen, ich wusste es nie. Und jetzt muss ich sagen, das Schöne ist, man hat zwei Orte, die man zu Hause nennen kann. Und das ist eben, ich bin beides und das ist das Schöne eigentlich.
0: Eben, warum sollte man sich denn überhaupt entscheiden? Muss doch gar nicht sein. Wir spielen ihn gleich, Nico Santos. Play with fire.
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Heute nochmal ein letztes Mal Schulbrot richten für die Kids in Baden-Württemberg. Hier ist heute der letzte Schultag vor den großen Sommerferien. Hier ist das Inselradio. Einen schönen guten Morgen, schönen letzten Schultag. Ja.

0: 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Die Playa de Palma ist mehr als ein Urlaubsziel. Sie ist Strand, Lebensraum und für viele Menschen ein Zuhause. Ein respektvoller Umgang hilft dabei, all das zu bewahren.
1: Wer an der Playa de Palma am Wasser entlang läuft, sieht es sofort. Familien schieben Kajaks ins Meer, Paare probieren Stand-up-Paddling aus und weiter draußen rasen die ersten Segelboote über das Mittelmeer. Die Playa de Palma bietet nicht nur Sonnenliege und Strandbar, sondern auch eine Menge Wassersport. Wer es eher ruhiger mag, der startet mit SUP oder Kajak. Wer mehr Action sucht, findet Angebote wie Windsurfen, Segeln oder geführte Bootsausflüge. Spannend zu wissen, für jede Aktivität gibt es die idealen Tageszeiten. Grund dafür ist der Embat, ein thermischer Wind, der vor allem an warmen Sommertagen für eine schön angenehme Brise an der Playa de Palma sorgt. Da sich das Land bei Sonnenschein stärker aufheizt als das Meer, zieht nämlich kühlere Luft vom Wasser Richtung Küste. So entsteht der Embat. Er setzt meist im Laufe des Vormittags ein und lässt circa gegen 20 Uhr am Abend nach. Der Embat-Wind ist also der beste Freund der Segler und anderer Wassersportler, die auf Wind angewiesen sind. Für gemütliche Aktivitäten wie Stand-up-Paddling, Kajak oder Schnorcheln sind im Gegensatz dazu oft die ruhigeren Morgenstunden angenehmer. Dann ist das Meer meist glatter, die Sonne steht noch nicht im Zenit und Familien mit Kindern haben entspanntere Bedingungen. Wichtig bleibt, vor dem Start immer die aktuellen Bedingungen prüfen und auf die Hinweise der Anbieter achten. Wind, Strömung und Wellengang können sich nämlich ändern. Wer unsicher ist, der nimmt lieber eine geführte Aktivität oder fragt direkt bei den Schulen und Verleihern vor Ort nach.
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1: Wo war denn jetzt noch gleich der Ventilator, den Sie vor ein paar Wochen gekauft haben? Der kommt wieder zum Einsatz. Es wird nämlich auch bei Ihnen in Deutschland jetzt wieder richtig heiß. Heute Morgen sind die Temperaturen ja noch recht angenehm, mit 17 Grad zum Beispiel in Stuttgart oder auch in München, 16 Grad in Leipzig und Berlin und 17 Grad auch nochmal in Frankfurt. Hier überall ist es meist klar, gibt aber auch ein paar Ecken, da ist es ein bisschen bedeckter. Gerade im Norden und an der Ostsee, Hamburg zum Beispiel, auch etwas bewölkter, aber schon 19 Grad hier. Und Düsseldorf tatsächlich hier am wärmsten heute früh, schon mit 21 Grad. Tagsüber geht es dann ja hoch auf bis zu 31 bzw. 35 Grad bei Ihnen in Deutschland. Und auch in der Schweiz wird es heute warm. Jetzt in der Früh Sonne, Wolken im Wechsel. 17 Grad sind es in Zürich und Österreich. Fast überall wolkenlos. 20 Grad messen wir in Wien. Wir schauen nach Rom. Dort heute Morgen schon recht warm mit 26 Grad. Und in Lissabon ist es leicht bewölkt bei 19 Grad.
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1: Ein sonniger Tag wird es heute auch auf der Insel. Nur selten schieben sich mal ein paar Wölkchen über die Insel und es bleibt wirklich meist trocken mit einer Regenwahrscheinlichkeit von gerade mal 10%. Und nach ein paar Tagen Durchatmen bei etwas niedrigeren Temperaturen wird es jetzt wieder heißer. Heute ist quasi so ein Übergangstag, sagt der spanische Wetterdienst, mit bis zu 35 Grad Top-Temperatur. Jetzt am Morgen zum Beispiel 21 Grad in Zoya und 24 Grad in Calador. Und wenn wir aber auf den Inselradio-Wetter-Trend schauen, morgen am Donnerstag, da geht's dann wieder los. Morgen gibt's wieder Hitzewarnungen. Morgen rechnet der spanische Wetterdienst mit bis zu 37 Grad Top-Temperatur und Richtung Wochenende soll's sogar noch wärmer werden. Dazu gibt's viel Sonne und Regen ist erstmal nicht in Sicht.
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2: Im Studio Holger Dilk. Nach vielen Spekulationen und Diskussionen werden die Personalwechsel in der Bundesregierung heute offiziell. Bundespräsident Steinmeier übergibt die Entlassungs- und Ernennungsurkunden an die alten und neuen Minister. Philipp Nitzig.
3: Kanzler Merz hofft damit wahrscheinlich auf mehr Ruhe in seiner Partei. Gerade für seinen Umgang mit noch Verkehrsminister Schnieder musste er sich ja ordentlich was anhören. Nachdem die Minister dann durch sind, steht am Nachmittag noch die Wahl des Unionsfraktionschefs im Bundestag an. Thorsten Frey soll da Jens Spahn beerben. Sein Rücktritt im Zuge der Leihmutterdebatte hatte das Personalkarussell ja ursprünglich erst in Gang gesetzt.
2: Kleine Lichtblicke in den Waldbrandgebieten im Süden Europas. In mehreren Orten in Frankreich und Spanien dürfen Bewohner zurück in ihre Häuser. Gelöscht sind die Brände aber noch lange nicht. Indirekt betroffen sind auch viele Urlauber. Pauschalreisen werden bei einer Absage natürlich erstattet. Individuelle Reisen oft nicht, sagt Julia Rehbein von der Verbraucherzentrale.
4: Wenn ich mir das alles selber zusammengestellt habe und dann eben nicht fahren möchte, wenn der Flug stattfindet in die Region, wenn ich vor Ort ein Hotel gebucht habe und das grundsätzlich eben angeboten wird, die Unterkunft. In dem Fall, dass ich eigentlich dort sein könnte, nur eben nicht mehr möchte, sieht das für Individualreisende natürlich schlecht aus.
2: An den Plänen von Bundesinnenminister Dobrindt für ein schärferes Strafrecht nach dem CSD-Anschlag in Berlin gibt es Kritik. Der grünen Innenpolitiker von Notz bezweifelt in der Rheinischen Post, dass elektronische Fußfesseln Anschläge verhindern könnten, weil Gefährder sich davon nicht abschrecken ließen. Die Lage zwischen den USA und dem Iran spitzt sich wieder zu. Nach mehreren Tagen ohne Angriffe haben sich beide Seiten in der Nacht erneut gegenseitig attackiert. Es könnte sich auch wieder auf die Ölpreise auswirken. Die waren zuletzt runtergegangen. Der Fußball-Weltverband FIFA will die Weltmeisterschaften teilweise privatisieren. Geplant ist ein neues Unternehmen. Davon sollen Anteile an Investoren verkauft werden. Die europäische UEFA erwägt offenbar bereits einen Boykott von FIFA-Veranstaltungen, berichtet Bloomberg. Die Folge wäre dann wohl eine WM ohne Teams aus Europa.
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1: Lena Bernauer hier. Es ist 7.03 Uhr. Tollen Start heute rein in den Mittwoch. Also bitte, und das ist doch mal ein richtig angenehmer Start in den Tag heute Morgen hier auf der Insel, oder? Das ist noch nie mal eine Woche her, da hatten wir um diese Uhrzeit teilweise zwischen 26 und 28 Grad morgens auf der Insel und jetzt fast schon erfrischende 21, 22, 23 Grad. Das ist doch wirklich mal ein ganz anderer Start rein in den Tag. Jetzt mit Holly Humberstone und To Love Somebody.

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1: Ja, bitte gern geschehen. Diesen Ohrwurm haben wir Ihnen doch gerne verpasst. Juanes La Camisa Negra hier beim Inselradio um 7.11 Uhr. Und wir sind ja wirklich schon mittendrin. Mittendrin in der großen Inselradio-Geburtstagswoche. Wir werden in dieser Woche 30 und das feiern wir natürlich zusammen mit Ihnen am Samstag, den 1. August. Und auch in unserem Thema der Woche dreht sich natürlich alles um unseren Geburtstag. Julia Müller aus dem Inselradio-Team schwelgt jetzt mal mit Ihnen zusammen in Erinnerungen und schaut sich an, was wir schon alles gemeinsam erlebt haben.
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0: Wunderschönen guten Morgen, hier ist das Inselradio am Mittwoch. Und auch wenn es heute Morgen vielleicht ein bisschen hektischer bei Ihnen zugeht, weil Sie gleich in die Arbeit müssen und noch die Tasche packen, was auch immer, vielleicht wird es gleich ein ganz kleines bisschen entspannter mit Musik von Sergeant Garcia. Long Time hören Sie gleich bei uns noch vor 7:30.
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0: Es ist gleich 7:30.
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2: Im Studio Katrin Wagener. Schönen guten Morgen. Ein Blick unter die Wasseroberfläche und das rund um die Uhr. Auf der Internetseite der Gemeinde Calvià sind jetzt Live-Bilder vom Meeresgrund vor El Toro zu sehen. Die Unterwasserkamera hängt in 4 Metern Tiefe in der Meeresschutzzone zwischen El Toro und den Malgratz-Inseln. Zusätzlich informiert die Seite alle 10 Minuten über die Auslastung und Besucherzahlen in Echtzeit an den Stränden von Pagera, Palma Nova, Magaluf und Santa Ponsa. Den Link zur Unterwasserkamera finden Sie online auf inselradio.com. In Llucmajor bleibt der Müll vielerorts zu lange liegen. Die Balearenregierung warnt deshalb inzwischen vor möglichen Gesundheitsrisiken und fordert die Gemeinde zum Handeln auf. Immer wieder sammeln sich Müllsäcke neben den Containern. Bei der aktuellen Hitze wird dadurch auch Ungeziefer angelockt. Die Gemeinde hat 10 Werktage Zeit, ihre Gegenmaßnahmen vorzulegen. Grund für die Probleme ist, dass der bisherige Müllentsorger nicht ausreichend ausgestattet ist. Ein neuer, deutlich umfangreicherer Vertrag wurde zwar bereits vergeben, die Verbesserungen greifen aber offenbar noch nicht. Gute Nachrichten für Schwimmer in Palma. Das städtische Hallenbad Marga Crespi in Son Ferriol bleibt im August ausnahmsweise geöffnet. Normalerweise schließt die Anlage in den Sommerferien. Grund für die Öffnung ist die vorübergehende Schließung der Schwimmbecken im Sportzentrum Germans Escalas. Dort wurden bei einer technischen Überprüfung Sicherheitsmängel festgestellt. Das Hallenbad Marga Crespi soll also als Ausweichmöglichkeit dienen.
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2: Nur selten schieben sich heute mal ein paar Wolken vor die Sonne und es bleibt meist trocken bei einer Regenwahrscheinlichkeit von 10%. Und es wird auch so langsam wieder etwas heißer. Die Top-Temperatur heute liegt bei 35 Grad.
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3: Herausgegeben vom spanischen Wetterdienst AEMET für die Küsten Mallorcas. Rund um Mallorca weht überwiegend schwacher Wind aus Süd bis Ost, im Tagesverlauf örtlich wechselnd und später auf Nordwest bis Nord drehend. Insgesamt werden ruhige Bedingungen erwartet. Und die Temperatur des Mittelmeers rund um Mallorca liegt aktuell im Schnitt bei 29 Grad.
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3: 7.31 Uhr ist es jetzt. Tollen Start rein heute in den Mittwoch. Können wir bitte noch mal kurz festhalten, was das heute für ein fantastischer Sommertag auf der Insel wird? 14 Sonnenstunden, kein Sahara-Staub und bis zu 35 Grad. Also ich glaube, wenn wir uns einen Sommertag wünschen könnten in unserer Vorstellung, genau das wär's doch, oder?

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0: Es ist 7.39 Uhr.
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0: Es dauert heute Morgen schon ein bisschen länger, wenn Sie auf der Ringautobahn unterwegs sind. In Fahrtrichtung Andratsch gibt es etwas Stau und auch wie so oft auf der Inka-Autobahn. Stadteinwärts Palma, bei der Auffahrt zur Ringautobahn gibt es Rückstau. Auf der Flughafenautobahn Stadteinwärts Palma heute Morgen auch viel los und auf dem Paseo Maritimo ebenso. Dann haben wir noch die Avenida Argentina in Palma. Da ist aktuell in beide Richtungen die linke Spur gesperrt. Wenn Sie noch was gesehen haben, Stau, Blitzer oder eben so eine Sperrung, dann schicken Sie es uns per Studio-WhatsApp 683 500 100.
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Ich bin mir ziemlich sicher, bei vielen von Ihnen liegt der Koffer schon aufgeklappt auf dem Bett. Hier ist das Inselradio um 7.51 Uhr und jetzt so langsam starten die letzten Bundesländer in Deutschland in die Sommerferien. Heute ist letzter Schultag in Baden-Württemberg und am Freitag dann auch letzter Schultag in Bayern. Und dann hat ja wirklich komplett Deutschland Ferien. Alle Bundesländer gleichzeitig in der Zeitspanne vom Samstag, das ist der 1. August, bis zum 9. August. Das sind so circa anderthalb Wochen. Und das ist auch eine ganz spannende Info für hier, für die Insel. Das ist auch für gewöhnlich der Zeitraum, in dem dann der vollste Tag des Jahres hier auf der Insel ist. Wahrscheinlich auch in diesem Jahr irgendwann zwischen dem 1. und dem 9. August.

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4: Bei Ihnen in Deutschland wird es heute jetzt aber auch nochmal richtig sommerlich warm. Jetzt am Morgen sind wir ja schon bei 19 Grad in Berlin, bei 18 Grad in Leipzig, in Stuttgart und München sind sogar schon jeweils 20 Grad, 21 Grad in Düsseldorf. Hier überall übrigens klarer Himmel. In Hamburg war es noch ein bisschen bewölkter am Morgen, jetzt lockert es aber auf bei 22 Grad. Auch in der Schweiz wird es heute warm, 19 Grad sind es jetzt am Morgen bei Sonne und Wolken. Ähnlich in Österreich, 22 Grad sind es jetzt schon in Wien. Wir schauen noch nach London, dort leicht bewölkt bei 18 Grad und in Oslo Sonne, Wolken und 14 Grad.
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4: Sonne pur, bis zu 14 Sonnenstunden gibt es heute auch auf der Insel und es wird wieder wärmer. Nach ein paar Tagen, in denen ja so ein bisschen Durchatmen angesagt war, steigen die Temperaturen wieder an. Der spanische Wetterdienst sagt, heute ist quasi so ein Übergangstag mit bis zu 35 Grad Top-Temperatur. Jetzt am Morgen sind wir bei 22 Grad in Llucmajor und 21 Grad in Can-Picafort. Das geht dann aber eben noch nach oben. Es gibt aber heute keine Hitzewarnungen. Das ändert sich dann morgen am Donnerstag. Morgen gibt es Hitzewarnungen, weil es bis zu 37 Grad Top-Temperatur wird. Und der Inselradio Wettertrend sagt, Richtung Wochenende soll es dann sogar noch wärmer werden. Weiterhin gibt es viel Sonne und Regen ist erstmal nicht in Sicht.
3: 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Es ist 8 Uhr. 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
5: Im Studio Holger Dilk. Das Stühlerücken in der Bundesregierung wird heute offiziell. Die alten und neuen Minister bekommen am Mittag von Bundespräsident Frank-Walter Steinmeier ihre Entlassungs- bzw. Ernennungsurkunden. Philipp Nitzig.
6: Damit wird Nina Wagen Kanzleramtsministerin, Carsten Lindemann Gesundheits- und Steffen Bilger Verkehrsminister. Ihren Amtseid im Bundestag sollen die neuen Minister dann im September ablegen. Da gibt's Verfassungsrechtler, die das kritisch sehen. Normalerweise finden Ernennung und Eid an einem Tag statt. Der Bundestag hat ja aber gerade Sommerpause. Alle Abgeordneten zurück nach Berlin zu holen, wäre aufwendig und teuer. Daher soll der Eid später nachgeholt werden.
5: Die Diskussionen über Konsequenzen nach dem Anschlag auf den Berliner CSD gehen weiter. Ein Punkt dabei sind ja schärfere Gesetze. Jana Klonikowski.
7: Ja, Bundesinnenminister Dobrindt will ja etwa das Jugendstrafrecht verschärfen und Gefährder per Fußfessel überwachen. Die Grünen sehen das kritisch. Innenpolitiker von Notz sagt in der Rheinischen Post, Fußfesseln hätten in der Vergangenheit schwere Straftaten nicht verhindert. Lange Haftstrafen für junge Täter könnten sie auch stärker radikalisieren. Heute steht auch eine Innenausschuss-Sondersitzung im Berliner Abgeordnetenhaus an. Dabei wird es wohl um die Polizeimaßnahmen vor und nach dem Anschlag gehen und auch darum, ob beim Umgang mit den polizeibekannten Islamisten Fehler gemacht wurden.
5: Nach mehreren Tagen ohne gegenseitige Attacken meldet das US-Militär neue iranische Raketenangriffe. Demnach wurden alle Raketen auf einen Nahoststützpunkt abgefangen. Das US-Militär reagierte mit Gegenangriffen auf den Iran und auch auf den Irak, wo nach US-Angaben mit dem Iran verbündete Terroristen vermutet werden. In den Waldbrandgebieten im Süden Europas schauen Einsatzkräfte und Bewohner mit Sorge auf die nächste Hitzewelle. Auch vielen Touristen machen die Brände einen Strich durch die Rechnung. Wer seinen Flug nicht antreten will, obwohl er weiter angeboten wird, bleibt meist auf den Kosten sitzen. Der Fußball-Weltverband FIFA will die Weltmeisterschaften teilweise privatisieren. Geplant ist ein neues Unternehmen. Davon sollen Anteile an Investoren verkauft werden. Die europäische UEFA erwägt offenbar bereits einen Boykott von FIFA-Veranstaltungen, berichtet Bloomberg. Die Folge wäre dann wohl eine WM ohne Teams aus Europa.
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4: Es ist kurz nach 8. Schönen Start rein in den Mittwoch. Ich bin Lena Bernauer. In den Inselradio-Nachrichten ist heute Katrin Wagener.
8: Guten Morgen.
4: Und Marisa Challas.
9: Guten Morgen.
4: So, und wie ist es gerade bei euch mit dem Schlafen? Also die Nachttemperaturen sind ja ein bisschen runtergegangen.
8: Oh, ich bin heute Nacht wach geworden, weil es so warm war. Ach, und mir ist es auch schon passiert, dass ich den Wecker nicht gehört habe, also mein Handywecker, der auf Vibration steht, weil ich ihn vermischt habe mit dem Schnurren des Ventilators.
4: Oh, nein. Aber wobei, wenn ich mir das gerade... Ja?
8: Ja?
4: Ja, da kann man schon mal schnell durcheinander bringen.
8: Das wird in die Träume eingebaut.
4: Ja, wie ist bei dir, Marisa?
9: Ja, bei mir ist auch nur der Ventilator an, weil bei der Stromrechnung kann ich mir das gar nicht leisten mit der Klimaanlage. Also ja, immer Ventilator und ich finde es aber auch noch ein bisschen warm.

0: übrigens auch gerade erst auf Mallorca. Miguel Bosé war das hier beim Inselradio mit Hacer por Hacer. Es ist 8.10 Uhr, Zeit wie jeden Tag. Zum in die Sterne schauen.
1: 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Widder.
0: Sie lassen sich unter Jupiter oft von der allgemeinen Hektik am Arbeitsplatz anstecken. Versuchen Sie, gelassener zu bleiben. Energiepegel 85.
1: Stier.
0: Machen Sie mal halblang. Dem Tempo, das Sie unter Maß vorlegen, können viele in Ihrer Umgebung überhaupt nicht folgen. Energiepegel 95.
1: Zwilling.
0: Manche Zielsetzungen lassen sich nicht miteinander vereinbaren. Lösen Sie einen Konflikt, indem Sie Prioritäten setzen. Energiepegel 80.
1: Krebs.
0: Der Partner gibt sich unter Merkur viel Mühe, Ihnen Lasten abzunehmen. Lassen Sie sich auch mal helfen. Energiepegel 90.
1: Löwe.
0: Bringen Sie Ordnung in den Alltag. Mehr Struktur und Organisation schonen die sonst so strapazierten Nerven. Energiepegel 90.
1: Jungfrau.
0: Sie haben unter Mars hart und viel gearbeitet. Jetzt dürfen Sie endlich die Früchte Ihres großen Einsatzes ernten. Energiepegel 100.
1: Waage.
0: Sie sind ein Kopfmensch und das ist Ihrem Partner auch klar.

0: Suchen Sie es trotzdem auch mal mit Gefühl. Energiepegel 90.
1: Skorpion.
0: Manchmal erzeugen ungewöhnliche Dinge besondere Aufmerksamkeit. Werfen Sie dann Konventionen über Bord. Energiepegel 95.
1: Schütze.
0: Genießen Sie es, unter Jupiter im Mittelpunkt zu stehen. Machen Sie sich aber klar, dass das nicht für alle Zukunft so sein wird. Energiepegel 100.
1: Steinbock.
0: Der Alltag wirkt auf Sie bisweilen zu monoton. Versuchen Sie, durch kleine Veränderungen Abwechslung in festgefahrene Routinen zu bringen. Energiepegel 90.
1: Wassermann.
0: Freuen Sie sich unter Merkur auf eine romantische Begegnung und seien Sie nicht zu ungeduldig, wenn sie wirklich passiert. Energiepegel 95.
1: Fische.
0: Sie ernten Lob von allen Seiten. Schön wäre es dann noch, wenn Sie selbst mit dem Erreichten zufrieden wären. Energiepegel 95.
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0: 8:19 ist es.
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0: Sie kommen verhältnismäßig gut durch heute Morgen für diese Uhrzeit. Es dauert ein kleines bisschen länger auf der Ringautobahn, das kennen Sie ja, in Fahrtrichtung Andratsch. Und auch auf dem Paseo Marítimo ist heute Morgen viel los. Dann haben wir noch die Avenida Argentina in Palma. Da ist in beiden Richtungen die linke Spur gesperrt. Also da kann es eventuell auch etwas Stau geben. Falls Sie noch was gesehen haben, Stau, Blitzer, Sperrung, was auch immer, her damit an die Studio-WhatsApp 683 500 100.
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8:26 Uhr. Schönen guten Morgen. Hier ist das Inselradio am Mittwoch. Und einfach mal direkt unter Wasser sein und Fische beobachten. Das geht ja normalerweise nur, wenn sie sich in Taucheranzug schmeißen. Aber jetzt geht das tatsächlich auch ganz bequem vom Sofa aus. Wie genau? Gleich Thema bei uns in den Inselradio-Lokalnachrichten. Nach einem Song um 8:30 Uhr.

0: Es ist 8:30.
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2: Im Studio Katrin Wagener. Schönen guten Morgen. Ein Blick unter die Wasseroberfläche und das rund um die Uhr. Auf der Internetseite der Gemeinde Calvià sind jetzt Live-Bilder vom Meeresgrund vor El Toro zu sehen. Die Unterwasserkamera hängt in 4 Metern Tiefe in der Meeresschutzzone zwischen El Toro und den Malgratz-Inseln. Zusätzlich informiert die Seite alle 10 Minuten über die Auslastung und Besucherzahlen in Echtzeit an den Stränden von Pagera, Palma Nova, Magaluf und Santa Ponsa. Den Link zur Unterwasserkamera finden Sie online auf inselradio.com. Die Bootsroute zwischen Algerien und den Balearen ist längst kein vorübergehendes Phänomen mehr. Innerhalb von 1,5 Jahren kamen nach Angaben der Balearenregierung mehr als 11.000 Menschen auf über 600 Booten auf den Inseln an. Allein seit Anfang dieses Jahres waren es mehr als 3.700 Menschen. Fast die Hälfte davon erreichte Formentera. Die Balearenregierung spricht von einer dauerhaften Migrationsroute und fordert von der Zentralregierung in Madrid mehr Unterstützung, Geld und eine eigene Strategie für die Inseln. Gute Nachrichten für Schwimmer in Palma. Das städtische Hallenbad Maga Crespi in Son Ferriol bleibt im August ausnahmsweise geöffnet. Normalerweise schließt die Anlage in den Sommerferien. Grund für die Öffnung ist die vorübergehende Schließung der Schwimmbecken im Sportzentrum Germances Callas. Dort wurden bei einer technischen Überprüfung Sicherheitsmängel festgestellt. Das Hallenbad Maga Crespi soll also als Ausweichmöglichkeit dienen.
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2: Nur selten schieben sich heute mal ein paar Wolken vor die Sonne und es bleibt meist trocken bei einer Regenwahrscheinlichkeit von 10%. Und es wird auch so langsam wieder etwas heißer. Die Top-Temperatur heute liegt bei 35 Grad.
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0: Heute am Mittwoch sind ein paar sehr schöne Wochenmärkte auf der Insel, zum Beispiel in Andratx, dann in Santani, das ist natürlich ein sehr beliebter Wochenmarkt, da lohnt es sich durchaus ein bisschen früher da zu sein, damit es noch nicht ganz so voll ist. Und auch in der Inselmitte in Sineu ist heute Wochenmarkt, der übrigens auch ganz toll ist, der älteste Wochenmarkt der Insel. Und wenn Sie da gerade unterwegs sind am Obst- und Gemüsestand, finden Sie jetzt tatsächlich auch schon die ersten Weintrauben. Die kosten aktuell pro Kilo im Schnitt 6 Euro und kommen zum Beispiel aus der Gegend rund um Poderes.
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0: Es ist jetzt 8.33 Uhr. Starten Sie gut rein in den Mittwoch. Vielleicht sind Sie gerade dabei, auf dem Hotelzimmer die Pooltasche zu packen für einen entspannten Tag auf der Liege. Oder vielleicht sind Sie auch gerade im Auto unterwegs, hier auf der Insel. Wir müssen gleich anfangen. Um 9 startet die Arbeit. Von uns dazu Musik von Michael Schulte und Rehab. 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

0: 8.38 Uhr.
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0: Wie gewohnt dauert es heute Morgen ein bisschen länger auf der Ringautobahn, vor allem in Fahrtrichtung Andratsch. Dann ist noch viel los auf dem Passio Maritimo. Da heute Morgen vielleicht ein paar Minuten mehr einplanen in beiden Richtungen. Und dann hat es noch einen Unfall gegeben, und zwar auf der MA15 auf Höhe des Kreisel bei Sonferriol. Hier kann es auch Rückstau geben. Wenn Sie noch was gesehen haben, einen Stau, einen Blitzer, schicken Sie es uns durch ins Studio per WhatsApp an die 683 500 100.
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0: 8.48 Uhr, guten Morgen.
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0: Mallorca hat so viel zu bieten im Sommer. Wunderschöne Buchten zum Baden, natürlich leckeres Essen, das auch das ganze Jahr über. Und was es aber gerade im Sommer gibt, sind besondere Märkte. Heute zum Beispiel schlendern Sie beim Sunset Market in Puerto Portals direkt am Meer entlang. Rund 20 Stände sind da heute aufgebaut und natürlich, wie der Name Sunset Market schon sagt, ist der Markt abends. Von 18 Uhr bis Mitternacht gibt es an den Ständen Mode, Schmuck, Deko und es gibt auch abseits des Marktes ein bisschen Programm. Ab 19 Uhr zum Beispiel Kinderschminken, auch ein Spielbereich für die Kinder und dann auch noch Live-Musik um 8:30 heute Abend. Also richtig schön der Sunset Market in Puerto Portals. Der Eintritt ist frei. Noch mehr Infos zu diesem Event und zu vielen weiteren Events, natürlich jetzt auch in den kommenden Tagen auf der Insel, finden Sie wie immer online auf inselradio.com im Eventkalender.
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2: Sonnenbrille und Sonnencreme, das brauchen Sie heute definitiv auch in Deutschland. Das wird richtig sommerlich heute und auch heiß, jetzt am Morgen schon. Über 20 Grad fast überall. In Stuttgart und München jeweils 23 Grad, Frankfurt und Leipzig 22 Grad. Überall schon sehr sonnig und kaum Wolken. 25 Grad messen wir sogar schon in Düsseldorf, da jetzt schon richtig warm sogar. Ein paar Wolken gibt es gerade noch im Norden und Nordosten, die lockern aber so nach und nach auf. Berlin zum Beispiel bei 21 Grad und Hamburg bei 24 Grad. In Österreich heute auch Sonne pur und es wird warm. Jetzt 24 Grad in Wien aktuell bei ganz viel Sonne. Und auch in der Schweiz wird es heute sommerlich mit Sonne und Wolken im Wechsel. 23 Grad messen wir in Zürich. Dann schauen wir noch nach Kopenhagen. Dort überwiegen die Wolken aktuell bei 19 Grad. In Dublin ebenso bei 18 Grad.
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2: Nach ein paar Tagen durchatmen mit etwas niedrigeren Temperaturen, also im Verhältnis, ist jetzt heute so ein Übergangstag, sagt der spanische Wetterdienst. Es wird schon wieder ein bisschen wärmer mit einer Top-Temperatur von 35 Grad und ganz viel Sonne. Und das merken wir auch an den Temperaturen jetzt schon am Morgen. Also 26 Grad sind es in Calviá, Artà 27 Grad. Also das wird jetzt wieder ganz ordentlich mit den Temperaturen. Die Regenwahrscheinlichkeit liegt bei 10%, sagt der spanische Wetterdienst. Also Regen ist erstmal nicht in Sicht, es bleibt meist trocken. Und wenn überhaupt, gibt es nur selten mal ein paar Wölkchen, die sich vor die Sonne schieben. Der Inselradio-Wettertrend sagt aber, wenn heute der Übergangstag ist, dann wird es morgen auf jeden Fall wieder heiß. Für morgen gibt es wieder Hitzewarnungen. Bis zu 37 Grad sind morgen möglich, sagt der spanische Wetterdienst. Und Richtung Wochenende soll es dann sogar noch ein bisschen heißer werden. Weiterhin mit viel Sonne und Regen ist trotzdem erstmal nicht in Sicht.
1: 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Es ist 9 Uhr. 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
3: Im Studio Holger Dilk. Nach vielen Spekulationen und Diskussionen werden die Personalwechsel in der Bundesregierung heute offiziell. Bundespräsident Steinmeier übergibt die Entlassungs- und Ernennungsurkunden an die alten und neuen Minister. Philipp Nitzig.
4: Kanzler Merz hofft damit wahrscheinlich auf mehr Ruhe in seiner Partei. Gerade für seinen Umgang mit noch Verkehrsminister Schnieder musste er sich ja ordentlich was anhören. Nachdem die Minister dann durch sind, steht am Nachmittag noch die Wahl des Unionsfraktionschefs im Bundestag an. Thorsten Frey soll da Jens Spahn beerben. Sein Rücktritt im Zuge der Leihmutterdebatte hatte das Personalkarussell ja ursprünglich erst in Gang gesetzt.
3: Die nächste Hitzewelle bereitet Einsatzkräften und Einheimischen in den Waldgebieten im Süden Europas große Sorgen. Auch vielen Urlaubern machen die Brände einen Strich durch die Rechnung. Wer seinen Flug nicht antreten will, obwohl er weiter angeboten wird, bleibt meist auf den Kosten sitzen. Helfen kann eine Reiserücktrittsversicherung, sagt Julia Rehbein von der Verbraucherzentrale.
5: Aber die zahlt bei Naturkatastrophen regelmäßig nicht. Also bevor man eine Reiserücktrittsversicherung abschließt, sollte man immer einen Blick in die Bedingungen werfen, um eben zu wissen, wann zahlt sie überhaupt. Das ist ja regelmäßig der Fall, wenn man eben erkrankt. Naturkatastrophen eigentlich nicht. Vor Unterschriften Blick mal reinwerfen.
3: An den Plänen von Bundesinnenminister Dobrindt für ein schärferes Strafrecht nach dem CSD-Anschlag in Berlin gibt es Kritik. Der grünen Innenpolitiker von Notz bezweifelt in der Rheinischen Post, dass elektronische Fußfesseln Anschläge verhindern könnten, weil Gefährder sich davon nicht abschrecken ließen. Die Lage zwischen den USA und dem Iran spitzt sich wieder zu. Nach mehreren Tagen ohne Angriffe haben sich beide Seiten in der Nacht erneut gegenseitig attackiert. Das könnte sich auch wieder auf die Ölpreise auswirken. Die waren zuletzt runtergegangen. Bei der Fußball-WM sollen bald private Investoren mitmischen. Der Fußball-Weltverband FIFA will eine neue Firma gründen, die Turniere ausrichtet und dann Anteile verkaufen. Als möglicher Hauptinvestor gilt der Bruder von Trump-Schwiegersohn Jared Kushner. Der Europäische Verband UEFA ist gegen die Pläne.
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2: Kurz nach neun, Lena Bernauer hier. Schönen Start rein in den Mittwoch heute. Inselradio Nachrichten ist heute Katrin Wagener.
6: Guten Morgen.
2: Zusammen mit Marisa Challa.
6: Guten Morgen.
2: Und wisst ihr, was ich gerade gemerkt habe? Beim Blick auf den Kalender. Heute in zwei Wochen ist der 12. August, sprich, da ist dann die totale Sonnenfinsternis hier auf Mallorca.
6: Wow, krass. So schnell schon?
2: Ja, schon in zwei Wochen.
6: Gut, dass ich schon Brillen gekauft habe.
2: Aha, hast du?
6: Man muss ja die Augen schützen. Aber ich befürchte, heute in zwei Wochen werde ich sie dann nicht mehr wiederfinden.
2: Aber wow, dass du schon Brillen hast.
6: Ja doch, muss man.
7: Ja, ich auch. Also ich habe auch schon welche, ja.
6: Ja, nur mal los, Lena.
2: Oh Gott, ich weiß nicht, was ich mache. Ich habe noch keine Brillen. Wie gut geplant seid ihr denn bitte?
6: Ja. Gibt's in verschiedenen Supermärkten an der Kasse meistens.

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0: Marisa Challes ist noch im Studio.
2: Hallo, guten Morgen.
0: Und Marisa, du aus dem Inselradio-Team, du bist jetzt unsere Expertin für die Fragen, die wir am häufigsten gestellt bekommen rund um den Geburtstag. Ich meine, sie fragen uns per Studio-WhatsApp, per Instagram, per Facebook natürlich viele Fragen rund um das Event. Und wir beantworten jetzt einfach mal ein paar der Fragen, die besonders häufig kommen. Ich habe hier mal rausgesucht. Madeleine fragt, gibt es auch eine Abendkasse?
2: Ja, auf jeden Fall. Also ist geplant, vorausgesetzt natürlich, das Event ist nicht ausverkauft, ist aber natürlich immer ein bisschen entspannter, vorab die Tickets zu kaufen. Das geht ganz einfach online unter inselradio.com oder auch bei uns hier im Sender noch bis Freitag, immer zwischen 10 und 16 Uhr. Also einfach vorbeikommen und kaufen.
0: Dann hat, Moment, wo habe ich es? Rainer hat geschrieben und fragt, ob es Sitzplätze vor Ort gibt.
2: Also grundsätzlich ist es ja überwiegend so ein Steh-Event, ne? Ist ja auch ein Festivalgelände, aber in bestimmten Bereichen gibt es auf jeden Fall ein paar Sitzgelegenheiten, ja.
0: Dann natürlich wichtiges Thema für viele Leute, hinkommen zur Location. Da hat Nadine gefragt, hallo Inselradio, wir wollen am Samstag mit dem Auto kommen. Gibt es Parkplätze in der Nähe?
2: Auf jeden Fall, also es gibt Parkmöglichkeiten und mit dem TEB-Bus, das mache ich auch immer, erreichen Sie das Event ganz wunderbar mit den Haltestellen Park Aquatic 1 oder Park Aquatic 2, unter anderem mit den Linien 106 und 123. Und es gibt natürlich auch Taxis, die können direkt zum Veranstaltungsgelände bestellt werden. Wichtig auch vielleicht für den Weg nach Hause später, ne?
0: Auf jeden Fall. Gut, und wenn Sie jetzt sagen, oh, das war interessant, aber das und das habe ich jetzt nicht ganz genau mitbekommen, welche Buslinie war das nochmal? Schauen Sie rein auf inselradio.com. Da gibt es nochmal diese ganzen Fragen und Antworten zu unserem großen Geburtstag am Samstag ganz ausführlich und noch viele weitere Fragen, die Sie vielleicht auch haben. Also inselradio.com, da gibt es alle Antworten. Hello.

0: 9.19 Uhr ist es.
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0: Sie kommen verhältnismäßig gut durch für diese Uhrzeit. Es dauert noch ein bisschen länger auf der Ringautobahn. In Fahrtrichtung Andratsch ist ein bisschen voller. Ebenso auf dem Paseo Marítimo in beiden Richtungen. Und auf den Avenidas auch ein bisschen mehr Verkehr jetzt heute Morgen. Wenn Sie aber noch was gesehen haben, einen größeren Stau, vielleicht auch einen Blitzer, schicken Sie es uns durch an die Studio-WhatsApp. Das ist die 683 500 100.
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Laune 28, hier ist das Inselradio am Mittwoch und ab heute geht es wieder, dass der Königspalast La Almudaina in Palma zu besichtigen ist und das geht unter ganz besonderen Bedingungen noch heute Morgen und übermorgen. Mehr dazu gleich bei uns in den Inselradio-Lokalnachrichten nach einem Song um 9:30.

0: Es ist 9.31 Uhr.
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2: Im Studio Katrin Wagener, schönen guten Morgen. Ein Blick unter die Wasseroberfläche und das rund um die Uhr. Auf der Internetseite der Gemeinde Calvià sind jetzt Live-Bilder vom Meeresgrund vor El Toro zu sehen. Die Unterwasserkamera hängt in 4 Metern Tiefe in der Meeresschutzzone zwischen El Toro und den Malgratz-Inseln. Zusätzlich informiert die Seite alle 10 Minuten über die Auslastung und Besucherzahlen in Echtzeit an den Stränden von Pagera, Palma Nova, Magaluf und Santa Ponsa. Den Link zur Unterwasserkamera finden Sie online auf inselradio.com. In mehreren Vierteln von Palma wird die blaue Parkzone ausgeweitet. Dazu gehören unter anderem Foners, der Osten von Pedregarau, Campredó und das Viertel rund um die Stierkampfarena. Allerdings werden nicht alle Straßen in diesen Vierteln Teil der neuen ORA-Zone. Ab dem 16. September können Anwohner ihren Parkausweis beantragen. Auf der Webseite Mobi Palma lässt sich schon jetzt prüfen, ob die eigene Straße dazugehört. Ab dem 1. Januar kommenden Jahres ist das Parken in den neuen ORA-Zonen dann gebührenpflichtig. Für alle, die den Königspalast L'Almudaina in Palma schon immer einmal von innen sehen wollten, heute sowie morgen und übermorgen ist der Eintritt kostenlos. Nach einer umfassenden Sanierung öffnet der Palast wieder für Besucher. Neu sind ein überarbeiteter Rundgang und erstmals der Zugang zum sogenannten Palast der Königin. Die kostenlosen Tickets gibt es direkt vor Ort. Insgesamt wurden rund 2,6 Millionen Euro in die Sanierung investiert.
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2: Nur selten schieben sich heute mal ein paar Wolken vor die Sonne und es bleibt meist trocken bei einer Regenwahrscheinlichkeit von 10%. Und es wird auch so langsam wieder etwas heißer. Die Top-Temperatur heute liegt bei 35 Grad.
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0: Also das gibt es nochmal, einen richtig schönen Panoramablick auf die Bucht von Palma. Für alle, die im Flugzeug nach München sitzen, das gerade gestartet ist in Palma, macht jetzt einen richtig schönen Schlenker über die Bucht von Palma, bevor es dann Richtung Norden geht nach Deutschland. Das ist insgesamt eins von 1031 Starts und Landungen heute am Flughafen Palma. Ist also ordentlich was los. Es sind natürlich auch in vielen Bundesländern in Deutschland schon Sommerferien. Die letzten beiden Bundesländer kommen auch noch diese Woche dazu mit Baden-Württemberg. Da ist heute letzter Schultag. Freitag ist in Bayern letzter Schultag.
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0: 9.34 Uhr ist es jetzt. Tollen Start rein in den Mittwoch heute. Vielleicht haben Sie den Kofferraum schon vollgepackt mit der Strandtasche, mit den Sonnenschirmen, mit den Strandstühlen und jetzt geht's auf zur Lieblingsbucht. Oder vielleicht sitzen Sie auch schon am Schreibtisch, beantworten die ganzen Mails, die gestern nach Feierabend noch reingekommen sind. Von uns dazu Musik von Bibi Rexha. New Religion.

0: 49, hier ist das Inselradio am Mittwoch, gleich mit Musik von Miles Smith. Er wusste schon ganz früh, dass er Musik machen will, hat schon als Jugendlicher gesungen, Instrumente gespielt und sobald er irgendwie die Möglichkeit gesehen hat, ist er dann durch die Pubs gezogen, allerdings um dort auf der Bühne zu stehen und Konzerte zu spielen in seiner Heimat. Bei uns hören Sie ihn gleich mit Stay, noch vor 10.
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59, wunderschönen guten Morgen, hier ist das Inselradio am Mittwoch und heute Abend geht's aber so richtig rund auf der Insel. Es muss nicht Wochenende sein, dass was los ist. In Inka, da wird aktuell gefeiert. Heute Abend, schönes Programm für die ganze Familie. Es gibt ab 19 Uhr eben was für die Kinder auf der Plaza España. 22 Uhr, heute Abend dann auch noch Live-Musik. Und morgen lohnt es sich auch nochmal nach Inka zu fahren. Da fahren ja viele immer oft einfach vorbei. Aber nee, es lohnt sich anzuhalten. Morgen ist nämlich erstmal Wochenmarkt. Und direkt schon morgens, dann am Vormittag, gibt es in Inka beim Wochenmarkt beide Bottvorführungen. Also Sie wissen schon, der traditionell mallorquinische Tanz. Und morgen Abend gibt es dann auch nochmal Programm in Inka, unter anderem mit einem Feuerlauf. Morgen spätabends um 23.30 Uhr in Inka.

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4: Das wird heute auch ein richtig sommerlicher Tag bei Ihnen in Deutschland. Vielleicht lohnt es sich doch nochmal ins Freibad zu fahren heute nach Feierabend. Es sind jetzt schon 26 Grad in Stuttgart und in München, in Frankfurt und Leipzig jeweils 25 Grad. Überall ist es wolkenlos, auch in Düsseldorf bei 27 Grad. Wo es noch ein paar Wolken gibt, das ist im Nordosten, zum Beispiel in Berlin. Da kommt die Sonne noch nicht ganz so durch wie überall anders. 24 Grad sind es aktuell hier, es lockert aber immer weiter auf. Genauso in Hamburg 26 Grad. Und Sonne gibt's hier. In Österreich heute auch viel Sonne und sommerlich warm. 25 Grad messen wir in Wien und in der Schweiz ebenso viel Sonne, kaum Wolken. 25 Grad in Zürich. Wir schauen nach Helsinki, dort milde 20 Grad, es scheint die Sonne. In Dublin etwas bedeckter mit 19 Grad.
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4: Bis zu 14 Sonnenstunden gibt's heute auf der Insel, nur selten schieben sich mal ein paar Wolken vorbei und es bleibt heute auch noch mal meist trocken bei einer Regenwahrscheinlichkeit von 10%. Aktuell sind's in der Inselmitte in Cineo 28 Grad, in Palma schon 30 Grad und der spanische Wetterdienst sagt, das ist heute ein Übergangstag, nachdem wir ja ein paar Tage hatten, die so ein bisschen zum Durchatmen waren, mit ein bisschen, in Anführungsstrichen, niedrigeren Temperaturen. Ist jetzt heute mit einer Top-Temperatur von 35 Grad schon wieder heiß. Allerdings, ab morgen dann, gibt die Hitze wieder richtig Gas. Für morgen gibt es schon Hitzewarnungen mit bis zu 37 Grad Top-Temperatur morgen. Und Richtung Wochenende, sagt der Inselradio-Wetter-Trend, soll es dann sogar noch ein bisschen wärmer werden. Weiterhin mit viel Sonne und Regen ist erstmal nicht in Sicht.
3: 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Es ist 10 Uhr. 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
5: Im Studio Holger Dilk. Die Personalwechsel in der Bundesregierung werden heute amtlich. Bundespräsident Steinmeier übergibt den neuen Ministern heute ihre Ernennungsurkunden. Nina Wagen wird damit Kanzleramtschefin, Carsten Linnemann Gesundheitsminister und Steffen Bilger Verkehrsminister. Am Nachmittag soll dann Thorsten Frey zum neuen Unionsfraktionschef im Bundestag gewählt werden. Die Personalpolitik von Kanzler Merz und gerade der harte Umgang mit noch Verkehrsminister Schnieder hatte hier für ziemlich viel Unzufriedenheit in der CDU gesorgt. Merz selbst versucht, das Thema klein zu halten.
6: Ich gehe fest davon aus, dass nach der Fraktionssitzung dann auch alle Entscheidungen nicht nur getroffen sind, sondern auch akzeptiert werden.
5: Die Diskussionen über Konsequenzen nach dem Anschlag auf den Berliner CSD gehen weiter. Ein Punkt dabei sind ja schärfere Gesetze. Jana Klonikowski.
7: Ja, Bundesinnenminister Dobrindt will ja etwa das Jugendstrafrecht verschärfen und Gefährder per Fußfessel überwachen. Die Grünen sehen das kritisch. Innenpolitiker von Notz sagt in der Rheinischen Post, Fußfesseln hätten in der Vergangenheit schwere Straftaten nicht verhindert. Lange Haftstrafen für junge Täter könnten sie auch stärker radikalisieren. Heute steht auch eine Innenausschuss-Sondersitzung im Berliner Abgeordnetenhaus an. Dabei wird es wohl um die Polizeimaßnahmen vor und nach dem Anschlag gehen und auch darum, ob beim Umgang mit den polizeibekannten Islamisten Fehler gemacht wurden.
5: In den Waldbrandgebieten im Süden Europas schauen Einsatzkräfte und Bewohner mit Sorge auf die nächste Hitzewelle. Auch vielen Touristen machen die Brände einen Strich durch die Rechnung. Wer seinen Flug nicht antreten will, obwohl er weiter angeboten wird, bleibt meist auf den Kosten sitzen. Nach mehreren Tagen ohne gegenseitige Attacken meldet das US-Militär neue iranische Raketenangriffe. Demnach wurden alle Raketen auf einen Nahoststützpunkt abgefangen. Das US-Militär reagierte mit Gegenangriffen auf den Iran und auch auf den Irak, wo nach US-Angaben mit dem Iran verbündete Terroristen vermutet werden. Der Europäische Fußballverband UEFA denkt offenbar darüber nach, europäische Teams nicht mehr an der Fußball-WM teilnehmen zu lassen. Hintergrund sind die Pläne von FIFA-Boss Infantino, Anteile an der WM an private Investoren zu verkaufen. Fußball ist keine Handelsware, heißt es von der UEFA.
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4: Kurz nach 10, Lena Bernauer hier, einen schönen Start rein in den Mittwoch. Vielleicht sind Sie gerade zurück vom Hotelbuffet, wieder auf dem Zimmer, jetzt sich kurz fertig machen, bevor es runtergeht zum Strand oder zum Pool. Vielleicht sitzen Sie aber auch gerade im Auto, fahren heute nach Palma, machen ein bisschen Palma-Tag, bummeln, vielleicht irgendwo lecker was essen. Von uns die Musik dazu, jetzt von Ed Sheeran, Overpass Graffiti.

0: 10:10 ist es. Schönen guten Morgen, hier ist das Inselradio und ich schaue jetzt mal in die Glaskugel und sage, am Sonntag, da werden Sie morgens aufwachen und sich denken, oh, also die Füße, die tun schon echt weh vom Tanzen, aber das war's wert.
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0: von Ava Max. Videos gedreht mit Coverversionen bekannter Songs und hochgeladen im Internet. Hat offensichtlich funktioniert. Sie hören sie gleich bei uns mit Spot a Fake noch vor 10:30.
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Schönen guten Morgen um 10.27 Uhr. Hier ist das Inselradio. Und heute in genau zwei Wochen ist ja die große Sonnenfinsternis, die auch hier auf der Insel zu sehen ist. Und immer mehr Gemeinden geben jetzt bekannt, welche Zufahrtsbeschränkungen es an diesem bestimmten Tag gibt. Wie das in Jukmajor aussieht am 12. August. Das gleich Thema mit Inselradio Lokalnachrichten nach einem Song um 10:30 Uhr.

0: Es ist 10:30.
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2: Im Studio Katrin Wagener. Schönen guten Tag. In mehreren Vierteln von Palma wird die blaue Parkzone ausgeweitet. Dazu gehören unter anderem Foners, der Osten von Peregarau, Campredó und das Viertel rund um die Stierkampfarena. Allerdings werden nicht alle Straßen in diesen Vierteln Teil der neuen ORA-Zone. Ab dem 16. September können Anwohner ihren Parkausweis beantragen. Auf der Webseite Mobi Palma lässt sich schon jetzt prüfen, ob die eigene Straße dazugehört. Ab dem 1. Januar kommenden Jahres ist das Parken in den neuen ORA-Zonen dann gebührenpflichtig. Wer im August mit dem Zug auf Mallorca unterwegs ist, muss deutlich länger warten. An Werktagen soll dann tagsüber nur noch alle 30 Minuten ein Zug fahren. Normalerweise gilt zu den Stoßzeiten ein 10-Minuten-Takt. Außerhalb davon fahren die Züge alle 20 Minuten. Der Fahrgastverband findet die Kürzung im Sommer völlig unverständlich. Die Folgen seien längere Wartezeiten und vollere Züge. Dadurch werde der öffentliche Nahverkehr für viele Menschen deutlich unattraktiver. Auch Jukmajor schränkt am 12. August wegen der Sonnenfinsternis den Autoverkehr ein. Besonders betroffen sind die Küstenorte, weil dort mit sehr viel Besuchern gerechnet wird. Ab 16 Uhr dürfen unter anderem Sarenal, Son Veri, Satore, Bahia Grande und Toyerik nur noch eingeschränkt angefahren werden. Durchgelassen werden Anwohner, Einsatzkräfte, Busse, Beschäftigte mit Nachweis und Hotelgäste mit Parkplatzreservierung. Auch die Zufahrten zum Kloster Gracia werden gesperrt. Die Gemeinde Jukmajor empfiehlt, das Auto möglichst stehen zu lassen und auf öffentliche Verkehrsmittel umzusteigen.
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2: Bei einer Top-Temperatur von 35 Grad haben wir heute wieder ganz viel Sonne. Nur ab und zu schieben sich ein paar Wolken vor den gelben Ball und es bleibt meist trocken. Bei einer Regenwahrscheinlichkeit von nur 10%.
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3: Heute am Mittwoch sind Wochenmärkte unter anderem in Andratx, aber auch in der Inselmitte in Ceneo oder natürlich ein sehr beliebter Wochenmarkt, immer mittwochs, ist der Wochenmarkt in Santani. Und was Sie da jetzt gerade noch bekommen, das sind Aprikosen. Die kosten aktuell im Schnitt 6 Euro das Kilo, kommen natürlich ganz oft aus Poreres. Das ist ja so die Aprikosen-Hauptstadt hier auf der Insel. Allerdings, wenn Sie noch ein paar lokale Aprikosen probieren möchten, dann am besten jetzt. Die Saison geht da jetzt so langsam zu Ende.
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3: Es ist kurz nach 10:30. Einen wunderschönen Mittwoch heute. Vielleicht erwischen wir sie gerade beim Kofferpacken, weil es bald auf die Insel geht. Vielerorts sind ja schon Sommerferien und in den letzten Bundesländern in Deutschland starten jetzt in dieser Woche die Sommerferien. Und dann geht's vielleicht auch für Sie direkt ab auf die Insel.

0: 10:38 Uhr. Kommen Sie gut rein heute in den Mittwoch. Hier ist das Inselradio. Gleich mit Musik von Marcela Morello. Das ist eine argentinische Musikerin. Und schon ihr Opa hat in einem Tango-Orchester gespielt, war also früh beeinflusst von Musik. Sie hören sie gleich bei uns mit Una y otra vez hier beim Inselradio noch vor 11.
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0: 10.48 Uhr.
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0: Die Badebedingungen sind heute recht gut auf der Insel. Es gibt vereinzelt ein paar gelbe Flaggen, zum Beispiel an der Cala Antena weht die gelbe Flagge. Für unseren Strandtipp geht es an einen Strand, für den Sie auf jeden Fall ein bisschen Geduld für die Anreise brauchen. Und zwar geht's in die Tramuntana nach Sacalobra. Das ist ein bisschen eine Strecke mit dem Auto. Da gurken Sie Serpentinen runter, aber das lohnt sich. Sacalobra ist ja quasi dieser kleine Ort, wo auch direkt ums Eck Torrente Pares ist, diese beeindruckende Schlucht. Aber Sacalobra selbst hat eben auch einen kleinen, ganz niedlichen Strand, der richtig schön ist. Da sind dann so schöne Fischerhäuschen drumherum. Es ist ein Kiesstrand, also unbedingt was Bequemes zum Sitzen mitbringen. Und es ist jetzt auch kein Strand, wo es Liegenvermietung gibt oder sonstiges. Also unbedingt alles selbst mitbringen. In Sacalobra selbst gibt es auch ein paar kleinere Restaurants oder auch einen Kiosk. Also mal ein Getränk kaufen oder so, das geht. Hinkommen geht, wie gesagt, am besten mit dem Auto. Und es gibt auch Parkplätze vor Ort. Und das ist das Allerbeste. Auf der Seite des Rathauses Escorca sehen Sie immer aktuell, wie viele Parkplätze noch frei sind, teils Sacalobra, damit Sie diesen ganzen Weg nicht auf sich nehmen und am Ende keinen Parkplatz finden. Also Rathaus-Website Escorca, da können Sie schauen nach den Parkplätzen für den Strand Sacalobra. Aktuelle Wassertemperatur haben wir dort noch gemessen, liegt aktuell bei 29 Grad.
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0: Schönen guten Morgen, das Inselradio hier um kurz vor 11. Gleich übernimmt hier Julia Müller.
1: Hallo.
0: Und Julia, heute ist ja nochmal letzter Schultag in Baden-Württemberg, Freitag Bayern und dann haben alle Bundesländer Schulferien, Sommerferien und es wird ja auch wieder heißer, also wie auf der Insel, aber auch in Deutschland. Weißt du noch, ich weiß nicht, ich habe heute Morgen so ein bisschen zurückgedacht, als ich noch so in der Schule war, dann die Sommerferien und es war so richtig schön heiß. Das war schon eine gute Zeit, oder?
1: Ja, total. Also ich hatte wirklich Glück, wir hatten einen Garten und da gab es so ein Gadget früher. Ich weiß nicht, ob sich vielleicht einige noch dran erinnern können. Das war so eine Blume, die hat man an den Wasserschlauch angeschlossen und dann hat die so wild rumgespritzt und wir Kinder sind da drumherum gelaufen und wurden natürlich dann immer wieder nass gemacht. Das war eine tolle Abkühlung. Es ist so eine schöne Erinnerung. Wie sieht's bei dir aus?
0: Jetzt, wo du gerade sagst, Garten. Ich fand ja diese Planschbecken immer toll. Meine Güte. Ich bin da vor kurzem mal hier an so einem Laden vorbeigelaufen. Der hatte Planschbecken vorne ausgestellt und ich war so kurz davor, mir eins zu kaufen. Ich habe zwar keinen Garten, aber das würde ich mir auch ins Wohnzimmer stellen, einfach um ein bisschen die Füße reinzuhängen.
1: Ja, das war toll. Da ist man drin geblieben, bis die Finger schrumpelig waren und die Lippen blau. Genau. Wunderbar.

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4: Freundlich ist es in Deutschland. Sonnig in Hamburg und Berlin bei 28 Grad. In Berlin, da haben wir 25 Grad, Leipzig 28 Grad, in Stuttgart 29 Grad, sonnig ist es auch in München bei 28 Grad, viel Sonne gibt es in Österreich, in Wien messen wir 28 Grad, in der Schweiz haben wir so einen Mix aus Sonne und Wolken, in Zürich 29 Grad, in Brüssel haben wir 30 Grad, auch da scheint die Sonne, 25 Grad sind es in Lissabon, da gibt es ganz viel blauen Himmel. Ja, dann schauen wir mal, wie ist das Wetter hier auf der Insel?
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4: Sonnig ist es bei uns auf der Insel. In Palma messen wir 31 Grad. Im Norden von Mallorca, in Alcudia, kommen wir auf 30 Grad. In Manacor sind es 31 Grad und in Cala Ratllada auch 31 Grad. Die Top-Temperatur liegt heute bei 35 Grad. Die Regenwahrscheinlichkeit bei 10%, meldet der spanische Wetterdienst. Jetzt schauen wir nochmal schnell auf den Inselradio-Wetter-Trend. Morgen am Donnerstag, da gibt es wieder Hitzewarnung. Da sind nämlich bis zu 37 Grad drin. Und Richtung Wochenende wird sogar noch wärmer. Dazu gibt's ganz viel Sonne und Regen ist dann auch erstmal nicht in Sicht.
3: 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Es ist 11 Uhr. 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
5: Im Studio Holger Dilk. Die Personalwechsel in der Bundesregierung werden heute amtlich. Bundespräsident Steinmeier übergibt den neuen Ministern heute ihre Ernennungsurkunden. Nina Wagen wird damit Kanzleramtschefin, Carsten Linnemann Gesundheitsminister und Steffen Bilger Verkehrsminister. Am Nachmittag soll dann Thorsten Frey zum neuen Unionsfraktionschef im Bundestag gewählt werden. Die Personalpolitik von Kanzler Merz und gerade der harte Umgang mit noch Verkehrsminister Schnieder hatte hier für ziemlich viel Unzufriedenheit in der CDU gesorgt. Merz selbst versucht, das Thema kleinzuhalten.
6: Ich gehe fest davon aus, dass nach der Fraktionssitzung dann auch alle Entscheidungen nicht nur getroffen sind, sondern auch akzeptiert werden.
5: Kleine Lichtblicke in den Waldbrandgebieten im Süden Europas. In mehreren Orten in Frankreich und Spanien dürfen Bewohner zurück in ihre Häuser. Gelöscht sind die Brände aber noch lange nicht. Indirekt betroffen sind auch viele Urlauber. Pauschalreisen werden bei einer Absage natürlich erstattet. Individuelle Reisen oft nicht, sagt Julia Rehbein von der Verbraucherzentrale.
7: Wenn ich mir das alles selber zusammengestellt habe und dann eben nicht fahren möchte, wenn der Flug stattfindet in die Region, wenn ich vor Ort ein Hotel gebucht habe und das grundsätzlich eben angeboten wird, die Unterkunft. In dem Fall, dass ich eigentlich dort sein könnte, nur eben nicht mehr möchte, sieht das für Individualreisende natürlich schlecht aus.
5: Der nächste deutsche Autobauer plant einen größeren Stellenabbau. Bei BMW sollen bis Ende kommenden Jahres 8.000 Jobs gestrichen werden. Ab Oktober soll knapp die Hälfte der 85.000 Angestellten in Deutschland Abfindungsangebote bekommen, heißt es aus Unternehmenskreisen. Betroffen sind Bürojobs. Die Bundesregierung will heute die umstrittenen Energiegesetze von Wirtschaftsministerin Reicher auf den Weg bringen. Unter anderem sollen Solar- und Windkraftanlagen weniger gefördert werden. Umweltverbände werfen Reicher vor, mit den neuen Gesetzen die Energiewende auszubremsen. Kommt jetzt der große Knall zwischen dem Europäischen Fußballverband UEFA und der FIFA. Offenbar denkt man bei der UEFA darüber nach, mit europäischen Teams nicht mehr an der Fußball-WM teilzunehmen. Hintergrund sind die Pläne von FIFA-Boss Infantino, Anteile an der WM an private Investoren zu verkaufen.
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4: Um 11.02 Uhr mit Julia Müller. Ich bin heute an ihrer Seite.
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4: Wie lange hören Sie eigentlich schon das Inselradio Mallorca? Können Sie mal kurz überschlagen? 1 Jahr, 5 Jahre, vielleicht ja sogar schon 10 Jahre. Gibt's jemand, der gerade zuhört, der sagt, ich bin seit der ersten Stunde dabei? Schicken Sie mir gerne eine Sprachnachricht an die 683 500 100 ins Studio. Ich freue mich drauf.
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0: Am kommenden Samstag wird das Inselradio Mallorca 30 Jahre alt. Ja, und das feiern wir natürlich sehr groß auf dem Festivalgelände Es Jardí. 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Und in unserem Thema der Woche gucken wir jetzt mal zurück auf 3 Jahrzehnte deutsches Radio auf der Insel. Jetzt mit Klaas Tucholke, der einen Blick zurückwirft, welche berühmten Interviewpartner wir alle schon hatten. Los geht's mit der markantesten Stimme der deutschen Musikgeschichte.
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2: Keine Panik auf der Titanic. 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
3: Diesen ganzen Rock'n'Roll-Tumult, 50 Jahre, kannst du gar nicht überleben. Da musst du zwischendurch mal die coole Sorte machen, weißt du, ne? Ja, ne?
2: Zu seinem 50-jährigen Bühnenjubiläum hatten wir die ganz große Ehre, die Deutschrock-Legende Udo Lindenberg im Jahr 2021 zu interviewen. Und in seinem unnachahmbaren Hamburger Schnack hat er über seine Karriere philosophiert. Ebenfalls über die Jahre ein immer wieder gern gesehener Gast ist und bleibt Peter Maffay. Wohnt ja auf Mallorca und schenkt mit seiner Peter Maffay Stiftung nach seiner ganz großen Bühnenkarriere weiterhin benachteiligten und kranken Kindern eine Auszeit zum Krafttanken.
4: Diese Kinder brauchen einfach einen Schutzraum. Kinder kommen und verbringen hier Zeit und machen dann, wenn du so willst, eine Pause von ihrem Schicksal.
2: Aber auch die Anfänge von ganz großen Karrieren hat das Inselradio Mallorca begleitet. Schon als 12-Jähriger war der spätere mallorquinische Tennis-Superstar Rafael Nadal bei uns vor dem Mikro. Unser Geschäftsführer Daniel Vulic erinnert sich.
5: Das war ein kleiner, schüchterner Junge und der war wirklich so nett. Und das war Rafa Nadal. Du merkst es aber auch dann, ich habe ihn beim Spielen gesehen, das war unglaublich.
2: Und auch unser Headliner beim 30. Geburtstag, Nico Santos, ebenfalls Mallorquiner, war als kleiner Bursche Interviewgast.
5: Nico hat wahnsinnig gut getanzt für so einen jungen Stüpsel. Und da habe ich gedacht, ja, aus dem wird möglicherweise was. Und dann kam er ja zum 10-Jährigen, zum 20-Jährigen. Und das heißt, er war noch kurz bei uns, bevor er in Deutschland durch die Decke gegangen ist. Aber mehr als verdient. Und ich bin so glücklich und stolz, dass er jetzt beim 30-jährigen Jubiläum unser Headliner ist.
2: Aber auch internationale Stars wie Alle Farben, Anastasia oder auch vor kurzem Alan Parsons haben die heiligen Sendestudios des Inselradio Mallorcas aufgesucht. Und wir hören natürlich auch in Zukunft nicht auf, die größten Stars der Musik zu uns einzuladen. Oder um es mit Udos Worten zu sagen:
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0: In Palma gibt's ab Januar mehr blaue Parkzonen, also gebührenpflichtige Parkplätze. Wo die blauen Parkzonen ausgeweitet werden, das erfahren Sie gleich bei uns in den Inselradio Mallorca Lokalnachrichten um 12:30.
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0: Es ist 11:30.
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0: Im Studio Katrin Wagener. Schönen guten Tag. In mehreren Vierteln von Palma wird die blaue Parkzone ausgeweitet. Dazu gehören unter anderem Foners, der Osten von Pedregarau, Campredó und das Viertel rund um die Stierkampfarena. Allerdings werden nicht alle Straßen in diesen Vierteln Teil der neuen ORA-Zone. Ab dem 16. September können Anwohner ihren Parkausweis beantragen. Auf der Webseite Mobi Palma lässt sich schon jetzt prüfen, ob die eigene Straße dazugehört. Ab dem 1. Januar kommenden Jahres ist das Parken in den neuen ORA-Zonen dann gebührenpflichtig. In Llucmajor bleibt der Müll vielerorts zu lange liegen. Die Balearenregierung warnt deshalb inzwischen vor möglichen Gesundheitsrisiken und fordert die Gemeinde zum Handeln auf. Immer wieder sammeln sich Müllsäcke neben den Containern. Bei der aktuellen Hitze wird dadurch auch Ungeziefer angelockt. Die Gemeinde hat 10 Werktage Zeit, ihre Gegenmaßnahmen vorzulegen. Grund für die Probleme ist, dass der bisherige Müllentsorger nicht ausreichend ausgestattet ist. Ein neuer, deutlich umfangreicherer Vertrag wurde zwar bereits vergeben, die Verbesserungen greifen aber offenbar noch nicht. Spaniens Ministerpräsident Pedro Sánchez ist heute zu Gesprächen in Palma. Um 17.30 Uhr trifft er im Consulat del Mar zunächst Balearenpräsidentin Maga Proens. Im Mittelpunkt stehen dürfte unter anderem die steigende Zahl an Migrantenbooten und die Finanzierung der Balearen. Um 18.30 Uhr folgt das traditionelle Sommergespräch mit König Felipe im Almudaina-Palast. Anschließend will Sánchez gegen 19.30 Uhr vor die Presse treten.
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0: Bei einer Top-Temperatur von 35 Grad haben wir heute wieder ganz viel Sonne. Nur ab und zu schieben sich ein paar Wolken vor den gelben Ball und es bleibt meist trocken. Bei einer Regenwahrscheinlichkeit von nur 10%.
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2: Heute liegt ein Kreuzfahrtschiff im Hafen von Palma, die Mein Schiff Flow. Das Schiff, das ist gestern aber schon hier in Palma angekommen mit fast 4000 Passagieren an Bord. Ja, und die alle bleiben noch bis 22 Uhr, dann geht's schon wieder weiter in den nächsten Hafen und zwar nach Korsika.
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2: Mit Julia Müller. Schön, dass Sie mit dabei sind. Ich wünsche Ihnen einen angenehmen Mittwoch.
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2: Ich habe Sie ja vorhin gefragt, wie lange Sie schon das Inselradio Mallorca hören. Und da gab es einige Nachrichten, die mich erreicht haben. Einmal von Karin und Manfred. Die haben mir geschrieben an die 683 500 100, dass sie das Inselradio Mallorca jetzt schon seit Oktober 1996 hören. Das ist wirklich eine Leistung, aber Hörerin Andrea, die kann da auch mithalten.
3: Ich höre euch seit 20 Jahren und bin am Samstag natürlich auch bei der großen Party dabei. Ich freue mich schon sehr, mal wieder richtig abtanzen. Liebe Grüße aus Santani.
2: Ja toll, dann sehen wir uns ja am Samstag. Mich hat aber noch eine weitere Nachricht erreicht.
4: Hier ist Jan und Simone aus Berlin. Wir hören euch seit einem guten Jahr, weil unser Sohn dieses Jahr nach Spanien, nach Mallorca auswandert mit Family.
2: Ja, auch ein guter Grund. Also, vielen lieben Dank für die ganzen Nachrichten. Schicken Sie mir gerne auch noch mal eine rein an die 683 500 100. Wie lange hören Sie uns eigentlich schon?
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1: Er haut aktuell einen neuen Song nach dem nächsten raus. Nico Santos ist es hier beim Inselradio Mallorca. Der ist nicht nur super fleißig, sondern hat auch richtig Humor. Das beweist er auf Social Media. Da nimmt er sich nämlich regelmäßig selbst auf die Schippe und das kommt sehr gut an. Wie sein neuer Song Why Don't You Stay hören Sie gleich noch vor 12.
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4: Freundlich ist es in Deutschland. Sonnig in Hamburg und Leipzig bei 28 Grad. In Berlin wechseln sich Sonne und Wolken ab bei 25 Grad. Blauen Himmel haben wir in Frankfurt, Stuttgart und Düsseldorf bei 29 Grad. Sonnig ist es auch in München bei 30 Grad. Viel Sonnenschein gibt's in Österreich. In Wien messen wir 29 Grad. In der Schweiz wechseln sich Sonne und Wolken ab. In Zürich kommen wir auf 31 Grad. In Brüssel, da scheint die Sonne bei 31 Grad und 25 Grad messen wir in Lissabon. Da haben wir auch ganz viel blauen Himmel.
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4: Sonnig ist es auch bei uns auf der Insel heute. In Palma messen wir 32 Grad. Im Norden von Mallorca, in Alcúdia, kommen wir auf 31 Grad. In Manacor sind es 32 Grad und in Cala Ratllada 31 Grad. Die Top-Temperatur liegt heute bei 35 Grad. Die Regenwahrscheinlichkeit bei 10%, meldet der spanische Wetterdienst. Jetzt schauen wir nochmal schnell auf den Inselradio-Wetter-Trend. Morgen am Donnerstag gibt es wieder Hitzewarnung. Da sind nämlich bis zu 37 Grad drin. Richtung Wochenende soll es dann sogar auch nochmal wärmer werden. Dazu gibt es viel Sonne und Regen ist erstmal nicht in Sicht.
3: 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Es ist 12 Uhr. 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
5: Im Studio Holger Dilk. Die Krise in der deutschen Automobilindustrie greift weiter um sich. Jetzt will auch BMW tausende Stellen streichen. Colin Mock.
6: Bis Ende nächsten Jahres sollen 8000 Jobs wegfallen. Demnächst soll knapp die Hälfte der 85.000 Angestellten in Deutschland Abfindungsangebote bekommen, heißt es aus Unternehmenskreisen. Betroffen sind demnach Bürojobs und nicht die Produktion. Sowohl der späte als auch schleppende Umstieg auf E-Autos sowie schlecht laufende Geschäfte in China sorgen bei den deutschen Autobauern insgesamt gerade für rote Zahlen. Unter anderem will VW bis zu 100.000 Stellen streichen und auch Mercedes will tausenden Mitarbeitern Abfindungen anbieten.
5: Kommt jetzt der große Knall zwischen dem Europäischen Fußballverband und dem Weltverband FIFA? Zumindest sorgen neue Pläne von FIFA-Boss Infantino für die WM für jede Menge Ärger. Jana Klonikowski.
7: Ja, denn Infantino will Anteile an der WM an private Investoren verkaufen und damit wohl noch mehr Geld rausholen. Die UEFA ist auf 180. Der Fußball ist keine Handelsware, heißt es. Laut Medienberichten denkt man sogar darüber nach, mit europäischen Teams nicht mehr an FIFA-Veranstaltungen wie der WM oder der Club-WM teilzunehmen. Schon der Skandal um den Anruf von US-Präsident Trump bei Infantino und die dann zurückgenommene Rotsperre hatte während der WM für Empörung in der UEFA gesorgt.
5: Nach vielen Spekulationen und Diskussionen werden die Personalwechsel in der Bundesregierung heute offiziell. Bundespräsident Steinmeier übergibt die Entlassungs- und Ernennungsurkunden an die alten und neuen Bundesminister. Danach steht dann noch die Wahl des neuen Unionsfraktionschefs im Bundestag an. In den Waldbrandgebieten im Süden Europas schauen Einsatzkräfte und Bewohner mit Sorge auf die nächste Hitzewelle. Auch vielen Touristen machen die Brände einen Strich durch die Rechnung. Wer seinen Flug nicht antreten will, obwohl er weiter angeboten wird, bleibt meist auf den Kosten sitzen. Nach mehreren Tagen ohne gegenseitige Attacken meldet das US-Militär neue iranische Raketenangriffe. Demnach wurden alle Raketen auf einen Nahoststützpunkt abgefangen. Das US-Militär reagierte mit Gegenangriffen auf den Iran und auch auf den Irak, wo nach US-Angaben mit dem Iran verbündete Terroristen vermutet werden.
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4: Um 12.02 Uhr mit Julia Müller. Schön, dass Sie mit dabei sind.
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4: 30 Jahre alt werden wir am Samstag und das feiern wir mit Ihnen zusammen. Und ich kriege ganz viele WhatsApp-Nachrichten gerade ins Studio und freue mich sehr darüber. Sie erzählen uns Ihre Geschichte mit dem Inselradio Mallorca. Zum Beispiel hat mir Walter eine WhatsApp-Nachricht an die 683 500 100 geschickt. Er hat geschrieben, ich höre euch aus Südandalusien seit 1998. 24 Jahre hat er auf Mallorca gewohnt, ist jetzt aber umgezogen. Seit 4 Jahren lebt er in Andalusien, aber eins ist geblieben, das Inselradio Mallorca. Das ist doch schön, oder?
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0: Spaniens Ministerpräsident Pedro Sanchez ist heute in Palma zu Besuch. Was genau der hier vorhat, gleich bei uns in den Inselradio Mallorca Lokalnachrichten um 12:30.
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0: Es ist 12:30.
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2: Im Studio Katrin Wagener. Schönen guten Tag. Spaniens Ministerpräsident Pedro Sanchez ist heute zu Gesprächen in Palma. Um 17.30 Uhr trifft er im Consulat de Mar zunächst Balearenpräsidentin Maga Proens. Im Mittelpunkt stehen dürfte unter anderem die steigende Zahl an Migrantenbooten und die Finanzierung der Balearen. Um 18.30 Uhr folgt das traditionelle Sommergespräch mit König Felipe im Almudaina-Palast. Anschließend will Sanchez gegen 19.30 Uhr vor die Presse treten. Die Bootsroute zwischen Algerien und den Balearen ist längst kein vorübergehendes Phänomen mehr. Innerhalb von anderthalb Jahren kamen nach Angaben der Balearenregierung mehr als 11.000 Menschen auf über 600 Booten auf den Inseln an. Allein seit Anfang dieses Jahres waren es mehr als 3.700 Menschen. Fast die Hälfte davon erreichte Formentera. Die Balearenregierung spricht von einer dauerhaften Migrationsroute und fordert von der Zentralregierung in Madrid mehr Unterstützung, Geld und eine eigene Strategie für die Inseln. Gute Nachrichten für Schwimmer in Palma. Das städtische Hallenbad Maga Crespí in Sonferiol bleibt im August ausnahmsweise geöffnet. Normalerweise schließt die Anlage in den Sommerferien. Grund für die Öffnung ist die vorübergehende Schließung der Schwimmbecken im Sportzentrum Germans Escalas. Dort wurden bei einer technischen Überprüfung Sicherheitsmängel festgestellt. Das Hallenbad Maga Crespí soll also als Ausweichmöglichkeit dienen.
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2: Nur selten schieben sich heute mal ein paar Wolken vor die Sonne und es bleibt meist trocken bei einer Regenwahrscheinlichkeit von 10%. Und es wird auch so langsam wieder etwas heißer. Die Top-Temperatur heute liegt bei 35 Grad.
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0: Mit Julia Müller. Ich begleite Sie heute durch den Mittwoch.
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0: Samstag feiern wir mit Ihnen 30 Jahre das Inselradio Mallorca. Deswegen wollte ich jetzt mal wissen, seit wann hören Sie uns eigentlich zu? Und Sie haben mir fleißig WhatsApp-Nachrichten an die 683 500 100 geschickt. Zum Beispiel habe ich eine bekommen von Michael und Maria aus der Cala Morada.
3: Wir hören euch jetzt schon seit 21 Jahren. So lang sind wir hier in Cala Morada. Waren natürlich auch auf euren Geburtstagen zum 20., zum 25. und freuen uns natürlich jetzt unheimlich auf den 30. Geburtstag von euch und sind natürlich in Magaluf dabei und freuen uns besonders auf den Top-Act, und zwar Nico Santos.
0: Ja, das wird ganz toll, dann sehen wir uns ja am Samstag. Ja, und Andrea aus Santani hat sich auch eingemeldet.
4: Ich bin wirklich seit eurem ersten Lied dabei. Anfangs natürlich noch als Pendlerin vor 30 Jahren, da habe ich noch nicht hier gelebt. Habe auch noch nicht so ganz so regelmäßig wie heutzutage das Inselradio gehört, aber ich war von der ersten Stunde an dabei. Jetzt, wo ich hier wohne, ja, da läuft das Inselradio so gut wie immer. Tschüss, bis Samstag.
0: Ja, wir sehen uns am Samstag. Ich freue mich riesig.
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1: Er hat zusammen mit Max Giesinger in einer WG gewohnt. Michael Schultes ist hier beim Inselradio Mallorca. 5 Jahre haben die zusammen gewohnt. Ja, beide Sänger haben sich nämlich bei The Voice kennengelernt und sind heute immer noch beste Freunde. Michael Schulte hat einen neuen Song rausgebracht, den habe ich gleich noch für Sie. Heißt Lovesick. Hören Sie noch vor 1.
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1: Ja, Ursachen des Wasserschadens sind einfach. Es wird vergessen, Wasserhahn zu schließen. Ein Schlauch platzt ab. Das passiert sehr, sehr häufig. Auch wird mal das Wasser nicht abgestellt in irgendeiner Position an einer Stelle. Aber am liebsten denke ich an einen Fall von einem ganz, ganz lieben Kunden von mir. Dem hatte ich das angeboten, sich da abzusichern. Sagte mir, Willi, mach dir überhaupt keine Sorgen. Also wenn ich mein Haus verlasse, mache ich immer den Hauptwasserhahn zu. Also hier kann nichts passieren. 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
4: Freundlich ist es in Deutschland heute. Sonnig in Hamburg und Leipzig bei 29 Grad. In Berlin wechseln sich Sonne und Wolken ab bei 26 Grad. Blauen Himmel haben wir in Frankfurt, Stuttgart und Düsseldorf bei 32 Grad. Sonnig ist es auch in München bei 31 Grad. Viel Sonne haben wir auch in Österreich, in Wien, messen wir 31 Grad. In der Schweiz da haben wir so einen Mix aus Sonne und Wolken. In Zürich kommen wir auf 33 Grad. In Brüssel da scheint auch die Sonne bei 32 Grad. Und 27 Grad sind es in Lissabon und auch da haben wir wolkenlosen Himmel.
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4: Sonnig ist es heute bei uns auf der Insel. In Palma messen wir 31 Grad. Im Norden von Mallorca, in Alcúdia, kommen wir auch auf 31 Grad. In Manacor sind es 33 Grad und in Cala Ratllada 31 Grad. Die Top-Temperatur liegt heute bei 35 Grad. Die Regenwahrscheinlichkeit bei 10%, meldet der spanische Wetterdienst. Jetzt schauen wir nochmal schnell auf den Inselradio-Wettertrend. Morgen am Donnerstag gibt es wieder Hitzewarnung. Da sind nämlich bis zu 37 Grad drin. Richtung Wochenende soll es dann auch nochmal wärmer werden. Und dazu gibt es viel Sonne und Regen. Ist erstmal nicht in Sicht.
3: 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Es ist 13 Uhr. 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
5: Im Studio Holger Dilk. Lange ist BMW etwas besser durchgekommen als VW, Mercedes und Co. Jetzt trifft die Krise in der Branche aber auch Jobs beim Münchner Autobauer. Colin Mock.
6: BMW will bis Ende nächsten Jahres 8.000 Stellen streichen. Rund 40.000 Mitarbeiter in Deutschland sollen Angebote für eine Abfindung bekommen. Betroffen sind Bürojobs. Allein in diesem Jahr plant der Autobauer dafür einen dreistelligen Millionenbetrag ein. BMW hatte zuletzt schon wegen des schwachen Geschäfts in China Alarm geschlagen und rechnet mit weniger Gewinn. Wie bei den anderen deutschen Autobauern hinken außerdem die Verkäufe von Elektroautos.
5: Die Diskussionen über Konsequenzen nach dem Anschlag auf den Berliner CSD gehen weiter. Ein Punkt dabei sind ja schärfere Gesetze. Jana Klonikowski.
7: Ja, Bundesinnenminister Dobrindt will ja etwa das Jugendstrafrecht verschärfen und Gefährder per Fußfessel überwachen. Die Grünen sehen das kritisch. Innenpolitiker von Notz sagt in der Rheinischen Post, Fußfesseln hätten in der Vergangenheit schwere Straftaten nicht verhindert. Lange Haftstrafen für junge Täter könnten sie auch stärker radikalisieren. Heute steht auch eine Innenausschuss-Sondersitzung im Berliner Abgeordnetenhaus an. Dabei wird es wohl um die Polizeimaßnahmen vor und nach dem Anschlag gehen und auch darum, ob beim Umgang mit den polizeibekannten Islamisten Fehler gemacht wurden.
5: Die Kabinettsumbildung ist jetzt offiziell. Bundespräsident Steinmeier hat drei neue CDU-Minister ernannt. Mit Nina Wagen ist erstmals eine Frau Kanzleramtsministerin in Deutschland. Carsten Linnemann wurde zum Gesundheitsminister ernannt und Steffen Bilger übernimmt das Verkehrsministerium. Der Europäische Fußballverband UEFA denkt offenbar darüber nach, europäische Teams nicht mehr an der Fußball-WM teilnehmen zu lassen. Hintergrund sind die Pläne von FIFA-Boss Infantino, Anteile an der WM an private Investoren zu verkaufen. Fußball ist keine Handelsware, heißt es von der UEFA. In den Waldbrandgebieten im Süden Europas schauen Einsatzkräfte und Bewohner mit Sorge auf die nächste Hitzewelle. Auch vielen Touristen machen die Brände einen Strich durch die Rechnung. Wer seinen Flug nicht antreten will, obwohl er weiter angeboten wird, bleibt meist auf den Kosten sitzen.
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4: Um 13:02 Uhr mit Julia Müller. Schön, dass Sie mit dabei sind.
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4: Wenn Sie auf der Suche nach einer neuen Herausforderung sind und einen Job auf Mallorca suchen, dann habe ich doch gleich was für Sie. In 5 Minuten gibt es hier nämlich noch ein Jobangebot.
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2: Ein Immobilienunternehmen in Santa Maria del Cami sucht zum nächstmöglichen Zeitpunkt einen Teamassistenten. Bei der Stelle sind sie für die Kundenbetreuung zuständig, koordinieren Termine und organisieren alles im Büro. Angestellt werden sie fest und das ganze Jahr über. Arbeiten würden sie von montags bis freitags und freitags haben sie dann sogar eher Feierabend. Um 15 Uhr wird dann nämlich das Wochenende eingeläutet. Für den Job ist es wichtig, dass sie eine abgeschlossene kaufmännische Ausbildung haben, sehr gut Deutsch und Englisch sprechen und auch gute Spanischkenntnisse haben. Wenn das jetzt nach Ihrem Traumjob klingt, schnell bewerben. Alle Infos, die gibt's in der Jobbörse.
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0: Im August fahren hier auf der Insel deutlich weniger Züge. Warum das der Fall ist und wie oft die Züge dann fahren, das gleich bei uns in den Inselradio Mallorca Lokalnachrichten. Um 13:30.
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0: Es ist 2:30.
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2: Im Studio Katrin Wagener. Schönen guten Tag. Spaniens Ministerpräsident Pedro Sánchez ist heute zu Gesprächen in Palma. Um 17.30 Uhr trifft er im Consulat del Mar zunächst Balearenpräsidentin Maga Proens. Im Mittelpunkt stehen dürfte unter anderem die steigende Zahl an Migrantenbooten und die Finanzierung der Balearen. Um 18.30 Uhr folgt das traditionelle Sommergespräch mit König Felipe im Almudaina-Palast. Anschließend will Sánchez gegen 19.30 Uhr vor die Presse treten. Wer im August mit dem Zug auf Mallorca unterwegs ist, muss deutlich länger warten. An Werktagen soll dann tagsüber nur noch alle 30 Minuten ein Zug fahren. Normalerweise gilt zu den Stoßzeiten ein 10-Minuten-Takt. Außerhalb davon fahren die Züge alle 20 Minuten. Der Fahrgastverband findet die Kürzung im Sommer völlig unverständlich. Die Folgen seien längere Wartezeiten und vollere Züge. Dadurch werde der öffentliche Nahverkehr für viele Menschen deutlich unattraktiver. Auch Juk Major schränkt am 12. August wegen der Sonnenfinsternis den Autoverkehr ein. Besonders betroffen sind die Küstenorte, weil dort mit sehr viel Besuchern gerechnet wird. Ab 16 Uhr dürfen unter anderem Sarenal, Son Veri, Satore, Bahia Grande und Tojerik nur noch eingeschränkt angefahren werden. Durchgelassen werden Anwohner, Einsatzkräfte, Busse, Beschäftigte mit Nachweis und Hotelgäste mit Parkplatzreservierung. Auch die Zufahrten zum Kloster Gracia werden gesperrt. Die Gemeinde Juk Major empfiehlt, das Auto möglichst stehen zu lassen und auf öffentliche Verkehrsmittel umzusteigen.
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2: Bei einer Top-Temperatur von 35 Grad haben wir heute wieder ganz viel Sonne. Nur ab und zu schieben sich ein paar Wolken vor den gelben Ball und es bleibt meist trocken. Bei einer Regenwahrscheinlichkeit von nur 10%.
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0: Um 13.32 Uhr mit Julia Müller. Schönen Mittwoch.
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0: Jetzt klären wir noch mal eine wichtige Frage. Schwimmring oder lieber Luftmatratze? Was ist Ihnen lieber? Ich kann mich mit beiden anfreunden, aber ich habe jetzt etwas ganz Neues entdeckt. So eine große schwimmende Matte, so kann man es, glaube ich, beschreiben. Und auf die passen dann eben gleich mehrere Personen drauf. Das ist ein absolutes Muss für jede Poolparty.
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0: Morgen legt er auf unserer Nachbarinsel auf. Purple Disco Machine ist es hier beim Inselradio Mallorca. Ja, der ist morgen auf Ibiza unterwegs, legt um 23 Uhr im Pascha auf. Tickets gibt's noch. Und wir haben ihn natürlich gleich auch noch mit seinem Song Wonderful Life 25. Hören Sie gleich noch vor zwei.
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1: 6 gelbe Flaggen wehen aktuell bei uns auf der Insel, die meisten im Nordosten und im Süden Mallorcas. In Cala Ratllada zum Beispiel an der Son Moi, da gibt es eine gelbe Flagge wegen Quallen und nebenan an der Cala Fontessa Cala, da gibt es auch Quallen im Wasser. Dann haben wir nochmal gelbe Flaggen wegen schlechter Wasserqualität und zwar an einigen Abschnitten der Playa de Palma, an der Cala Antena und am Strand de San Matias. Da gibt's gelbe Flaggen wegen schlechter Wasserqualität. Für meinen Strandtipp geht's jetzt aber heute nach Santani an die Cala Mondragó. Da weht auch eine grüne Flagge, da ist Baden also gar kein Problem. Die Cala Mondragó, die ist 75 Meter lang, 60 Meter breit. Der Strand, der liegt im Naturschutzgebiet Mondragó. Ist wirklich eine super schöne Bucht, allein wegen der Natur eben schon. Dorthin kommen Sie gut mit dem Auto, das können Sie auf mehreren Parkplätzen sogar kostenlos parken oder Sie nehmen den Bus, der hält nur wenige Meter vom Strand entfernt. Vor Ort haben Sie einen wunderschönen Sandstrand mit klarem Wasser. Es gibt auch Restaurants und Strandbars vor Ort, falls Sie ein bisschen Durst oder Hunger bekommen. Der Strand wird auch überwacht und die Wassertemperatur, die liegt bei 29 Grad.
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2: Freundlich ist es in Deutschland heute. Sonnig in Hamburg und Leipzig bei 30 Grad. In Berlin wechseln sich Sonne und Wolken ab bei 28 Grad. Blauen Himmel haben wir in Frankfurt, Stuttgart und Düsseldorf bei 34 Grad. Sonnig ist es in München bei 32 Grad. Viel Sonne haben wir auch in Österreich, in Wien, messen wir 33 Grad. In der Schweiz gibt es einen Mix aus Sonne und Wolken. In Zürich kommen wir auf 34 Grad. In Brüssel, da scheint auch die Sonne bei 33 Grad. Und dann geht es nochmal rüber nach Lissabon. Da messen wir 27 Grad und da haben wir auch ganz viel blauen Himmel.
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2: Sonnig ist es bei uns auf der Insel. In Palma messen wir 32 Grad im Norden von Mallorca. In Alcudia kommen wir auf 31 Grad. In Manacor sind es 33 Grad und in Cala Ratjana 32 Grad. Die Top-Temperatur liegt heute bei 35 Grad. Die Regenwahrscheinlichkeit bei 10%, meldet der spanische Wetterdienst. Und jetzt schauen wir nochmal schnell auf den Inselradio-Wetter-Trend. Morgen am Donnerstag gibt es wieder Hitzewarnung. Da sind bis zu 37 Grad drin. Richtung Wochenende soll es dann sogar noch wärmer werden. Und dazu gibt es natürlich ganz viel Sonne. Und Regen ist auch erstmal nicht in Sicht.
1: 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Es ist 14 Uhr. 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
3: Im Studio Cornelius Dreger. Der Umbruch in der Bundesregierung ist offiziell. Bundespräsident Steinmeier hat drei neue CDU-Minister ernannt. Gesundheitsminister Lindemann, Kanzleramtsministerin Waken und Verkehrsminister Bilger haben ihre Ernennungsurkunden bekommen. Vor allem beim Umgang mit Bilgers Vorgänger Schnieder gab es Kritik an Kanzler Merz, auch innerhalb seiner eigenen Partei. Steinmeier sagte zu Schnieders Entlassung heute:
4: Die Sanierung der Infrastruktur maroder Brücken, Straßen und Autobahnen war und bleibt eine Herkulesaufgabe. Sie, lieber Herr Schnieder, haben diesen Prozess eingeleitet, immer in dem Wissen, dass dies Zeit und Beharrlichkeit braucht.
3: Dass die deutsche Autobranche gerade in einer Krise steckt, ist längst kein Geheimnis mehr. Jetzt baut der nächste Konzern Stellen ab. BMW will weltweit 8.000 Bürojobs streichen, heißt es aus Unternehmenskreisen. 10.000 Angestellte in Deutschland sollen demnächst Abfindungsangebote bekommen. Wie auch bei VW und Co. laufen die E-Auto-Verkäufe weiter nur schleppend. Und in China bricht der Absatz immer mehr weg. 11 Jahre nach dem Germanwings-Absturz verklagen 30 Angehörige der Opfer jetzt den Staat. Sie fordern Schadenersatz, weil aus ihrer Sicht nicht genug kontrolliert wurde, ob der Co-Pilot flugtauglich war. Er hatte das Flugzeug absichtlich zum Absturz gebracht, 150 Menschen starben. Kleine Lichtblicke in den Waldbrandgebieten im Süden Europas. In mehreren Orten in Frankreich und Spanien dürfen Bewohner zurück in ihre Häuser. Gelöscht sind die Brände aber noch lange nicht. Indirekt betroffen sind auch viele Urlauber. Pauschalreisen werden bei einer Absage natürlich erstattet, individuelle Reisen oft nicht, sagt Julia Rehbein von der Verbraucherzentrale.
5: Wenn ich mir das alles selber zusammengestellt habe und dann eben nicht fahren möchte, wenn der Flug stattfindet in die Region, wenn ich vor Ort ein Hotel gebucht habe und das grundsätzlich eben angeboten wird, die Unterkunft. In dem Fall, dass ich eigentlich dort sein könnte, nur eben nicht mehr möchte, sieht das für Individualreisende natürlich schlecht aus.
3: Die UEFA denkt offenbar darüber nach, europäische Teams nicht mehr an der Fußball-WM teilnehmen zu lassen. Hintergrund sind die Pläne von FIFA-Boss Infantino, Anteile an der WM an private Investoren zu verkaufen. Fußball ist keine Handelsware, heißt es von der UEFA.
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2: Um 14.02 Uhr mit Julia Müller. Ich bin heute an ihrer Seite.
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2: Hier gibt es wieder eine Folge Sicher vernetzt mit Christine Deger gleich. In der geht es um Gefahren im öffentlichen WLAN. In 5 Minuten wissen Sie mehr.
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1: Wenn Sie öffentliches WLAN verwenden, nichts Vertrauliches machen, also zum Beispiel keine Banküberweisung, auch nicht unbedingt Passwörter verschicken oder sonstige vertrauliche Dinge machen. Es kann jeder alles mitlesen. Das gleiche gilt für E-Mail, also E-Mail ist wie Postkarte. Es ist einfach nicht sicher genug verschlüsselt, leider.
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0: einmal abtauchen und schauen, wie es hier auf Mallorca unter Wasser aussieht. Das geht dank einer neuen Unterwasserkamera. Mehr dazu gleich bei uns in den Inselradio Mallorca Lokalnachrichten um 14:30.
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0: Es ist 2:30.
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2: Im Studio Katrin Wagener. Schönen guten Tag. Ein Blick unter die Wasseroberfläche und das rund um die Uhr. Auf der Internetseite der Gemeinde Calvià sind jetzt Live-Bilder vom Meeresgrund vor El Toro zu sehen. Die Unterwasserkamera hängt in 4 Metern Tiefe in der Meeresschutzzone zwischen El Toro und den Malgratz-Inseln. Zusätzlich informiert die Seite alle 10 Minuten über die Auslastung und Besucherzahlen in Echtzeit an den Stränden von Paghera, Palmanova, Magaluf und Santa Ponsa. Den Link zur Unterwasserkamera finden Sie online auf inselradio.com. Die Bootsroute zwischen Algerien und den Balearen ist längst kein vorübergehendes Phänomen mehr. Innerhalb von 1,5 Jahren kamen nach Angaben der Balearenregierung mehr als 11.000 Menschen auf über 600 Booten auf den Inseln an. Allein seit Anfang dieses Jahres waren es mehr als 3.700 Menschen. Fast die Hälfte davon erreichte Formentera. Die Balearenregierung spricht von einer dauerhaften Migrationsroute und fordert von der Zentralregierung in Madrid mehr Unterstützung, Geld und eine eigene Strategie für die Inseln. Gute Nachrichten für Schwimmer in Palma. Das städtische Hallenbad Maga Crespi in Sonferriol bleibt im August ausnahmsweise geöffnet. Normalerweise schließt die Anlage in den Sommerferien. Grund für die Öffnung ist die vorübergehende Schließung der Schwimmbecken im Sportzentrum Germans Escalas. Dort wurden bei einer technischen Überprüfung Sicherheitsmängel festgestellt. Das Hallenbad Maga Crespi soll also als Ausweichmöglichkeit dienen.
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2: Nur selten schieben sich heute mal ein paar Wolken vor die Sonne und es bleibt meist trocken bei einer Regenwahrscheinlichkeit von 10%. Und es wird auch so langsam wieder etwas heißer. Die Top-Temperatur heute liegt bei 35 Grad.
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0: Mit Julia Müller. Schönen Mittwoch wünsche ich.
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0: Die Sonne scheint, ich sehe aktuell wirklich keine einzige Wolke am Himmel. Das heißt aber auch gleichzeitig, der UV-Index ist heute mal wieder ordentlich hoch. Der liegt aktuell bei 9. Das heißt, die Sonne ist ziemlich stark. Sonnenhut also nicht vergessen, Sonnenbrille und fleißig eincremen. Dann gibt's auch keinen Sonnenbrand.
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0: Egal ob Fußballfan oder nicht, an dem Song hier ist dieses Jahr wirklich niemand vorbeigekommen. Shakira zusammen mit Burner Boy und Die Die, der offizielle WM-Song aus diesem Jahr. Ein absoluter Gute-Laune-Song, bei dem man mittanzen muss. Also machen Sie das gleich doch mal. Den Song habe ich nämlich noch in voller Länge vor drei für Sie.
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0: 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Die Playa de Palma ist ein besonderer Ort. Damit sich ihre Gäste und Einheimische gleichermaßen wohlfühlen, sind Rücksicht und ein bewusster Umgang mit der Umgebung wichtig.
1: Frische Kräuter, saftige Pfirsiche oder knackiger Brokkoli? Auf den Wochenmärkten in der Nähe der Playa de Palma finden Sie jede Menge lokale Produkte. Der Wochenmarkt in Campastia findet zum Beispiel immer dienstags und donnerstags statt. Auf dem kleinen, aber feinen Wochenmarkt kaufen viele Mallorquiner ein und an den Ständen gibt es Wurst und Käse, Kleidung und natürlich auch frisches Obst und Gemüse von der Insel. Optimal also, um sich eine Wassermelone zu kaufen, innerhalb von nur 4 Minuten zu Fuß an den Strand zu gehen und dann dort in der Sonne die Melone zu essen. Das geht auch auf dem schnuckeligen kleinen Wochenmarkt in Coiden Rabassa. Auch der ist nur wenige Gehminuten vom Strand entfernt und findet immer mittwochs und samstags statt. Auch hier schlendern sie zwischen den Mallorquinern aus der Nachbarschaft umher, die hier ihre Wocheneinkäufe machen. Es gibt Obst und Gemüse. Je nach Saison ist die Auswahl natürlich unterschiedlich. An einem weiteren Stand gibt es außerdem viele Pflanzen, entweder für den Balkon oder auch im kleinen Topf als Küchenkräuter. Egal, ob Sie also planen, im Urlaub selbst zu kochen, ein Souvenir oder einfach einen schnellen Strandsnack suchen, auf den Wochenmärkten in Campastia oder Coiden Rabassa werden Sie in jedem Fall fündig.
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0: Shakira, Die Die hier beim Inselradio Mallorca, der offizielle WM-Song aus diesem Jahr. Pia Eschenbach ist bei mir im Studio.
1: Hallo.
0: Es gab ja eine ziemlich skurrile Wette jetzt zur WM, ne?
1: Ja, es gab ja den Spieler Cucurella in der spanischen Nationalmannschaft. Mhm. Die ja übrigens Weltmeister wurden. Hallo, kann man nochmal erwähnen. Und er meinte, wenn wir Weltmeister werden, dann lasse ich mir das Gesicht von meinem Trainer auf den... Nee, er hat die Stelle noch nicht gesagt. Mhm. Er hat gesagt, lässt er sich tätowieren. Und dann war natürlich das Geschrei groß am Ende. Ja, hups, jetzt muss ich das ja machen tatsächlich, weil Wettschulden sind Ehrenschulden.
0: Ja.
1: Und jetzt hat er es auch durchgezogen. Er hat tatsächlich jetzt auf seinem Oberarm, so über dem Ellenbogen, so die Rückseite vom Oberarm,
0: ja,
1: das Gesicht von seinem Trainer und den riesen fetten Pokal noch drauf. Also er hat Wort gehalten.
0: Das stimmt. Ja, also Respekt. Ich glaube, ich hätte mich gedrückt. Sag ich ganz ehrlich.
1: Ja, aber wenn alle Medien davon berichten und alle wissen es, dann warten die ja alle nur drauf, dass du einknickst, oder? Also dann musst du halt auch durchziehen.
0: Ja,
1: ne? Aber
0: das stimmt. Sehr
1: also Respekt. Ja, definitiv.
0: Pia Eschenbach, gleich für Sie im Studio. Ab 3.

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1: Es ist das große Schwitzen in Deutschland. Sehr sommerlich, sonnig und heiß. Mit bis zu 38 Grad im Südwesten und Westen. Hamburg, der Norden, ist aber auch schon gut dabei. 31 Grad und Sonne pur. 27 dann in Berlin. Leipzig geht wieder hoch auf 31 Grad dazu. Sonne pur. In Düsseldorf 33 mit Sonne. Frankfurt 34. Und je weiter südlicher es geht, desto höher geht es dann auch in den Temperaturen. 35 Grad haben wir in Stuttgart. München dann wiederum 33 Grad mit Sonne. Schauen wir rüber in die Schweiz. Auch hier ist es heiß. In Zürich 35 Grad. Sonne pur. Und in Österreich, da ziehen so ein paar Wolken über den Himmel, ganz lokal. In Wien wolkenlos bei 34 Grad. Schauen wir mal nach Lissabon, 27 Grad mit Sonne gibt's hier. Und London, 33 Grad, keine Wolke.
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1: Nur ganz, ganz selten schieben sich ganz schüchtern so ein paar Wolken über den Himmel bei uns auf der Insel. Ansonsten strahlend blauer Himmel bei einer Regenwahrscheinlichkeit von 10%. Top-Temperatur, sagt der spanische Wetterdienst, 35 Grad heute. In Palma messen wir 32 jetzt aktuell am Nachmittag, 33 dann in Manacor. Und ganz oben im Norden 31 Grad mit Sonne haben wir in Alcudia im Moment. Schauen wir noch auf den Inselradio-Wettertrend. Ab morgen, am Donnerstag, kommt dann eine neue Hitzewelle auf uns zu mit bis zu 37 Grad, sagt der spanische Wetterdienst. Für die Inselmitte und den Norden gilt jetzt auch schon die gelbe Hitzewarnung. Richtung Wochenende soll es dann sogar noch wärmer werden.
0: 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Es ist 15 Uhr. 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
2: Im Studio Cornelius Dreger. Die Bundesregierung hat sich neu aufgestellt. Bundespräsident Steinmeier hat 3 neue CDU-Minister ernannt. Carsten Linnemann übernimmt als Gesundheitsminister. Seine Vorgängerin Nina Wagen wird als erste Frau Kanzleramtsministerin. Und Steffen Bilger ist ab sofort Verkehrsminister. Steinmeier sagte:
3: Regierungen neu aufzustellen ist in der Geschichte der Bundesrepublik nicht ungewöhnlich. Im Vordergrund stehen dabei immer die Arbeitsfähigkeit und Handlungskraft der Bundesregierung. Sie zu sichern, ist vorrangige Aufgabe und Verantwortung des Bundeskanzlers.
2: Der hatte sich aber vor allem durch die Entlassung von Bilgers Vorgänger Schnieder ordentlich Kritik eingehandelt. Lange ist BMW etwas besser durchgekommen als VW, Mercedes und Co. Jetzt trifft die Krise in der Branche aber auch Jobs beim Münchner Autobauer. BMW will bis Ende nächsten Jahres 8.000 Stellen weltweit streichen. Rund 40.000 Mitarbeiter in Deutschland sollen Angebote für eine Abfindung bekommen. Betroffen sind Bürojobs. Allein in diesem Jahr plant der Autobauer für den Stellenabbau einen 3-stelligen Millionenbetrag ein. Die Bundesregierung hat die umstrittenen Energiegesetze von Wirtschaftsministerin Reiche auf den Weg gebracht. Unter anderem sollen Solar- und Windkraftanlagen weniger gefördert werden. Umweltverbände werfen Reiche vor, mit den neuen Gesetzen die Energiewende auszubremsen. Die nächste Hitzewelle steht in den Startlöchern. Schon heute klettern in fast ganz Deutschland die Temperaturen über 30 Grad. Morgen wird es dann noch heißer. So lang und heftig wie Ende Juni wird es diesmal aber wohl nicht. 85.000 Fans, jede Menge Heavy Metal und dieses Mal kaum Matsch. Heute ist wieder das weltberühmte Wacken Open Air gestartet. Eröffnet wurde das Festival traditionell von der Feuerwehrkapelle des kleinen Ortes in Schleswig-Holstein. Es findet dieses Jahr zum 35. Mal statt.
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1: Pia Eschenbach im Studio, Hallöchen zusammen. Wir machen es uns hier jetzt schön gemütlich gemeinsam am Mittwochnachmittag. Haben die Füße auch schon in der Eistonne und dann geht's los. Jetzt mit Loi beim Inselradio. Red Eyes.

0: ausschlafen, spät ins Bett gehen und endlich geht's in den Mallorca-Urlaub. Das sind so ein paar der Highlights in den Sommerferien für die Kids. Und heute war in Baden-Württemberg. Ja, der letzte Schultag. Jetzt fehlt nur noch Bayern. Die haben dann am Freitag ihren letzten. Und dann sind auch wirklich alle Bundesländer eine Woche lang gleichzeitig im Urlaub. Also nächste Woche ist dann für gewöhnlich auch die Zeit auf Mallorca, in die der vollste Tag des Jahres dann fällt. Also es wird sehr voll hier auf der Insel. Wir haben die Schulkids mal gefragt, was ist denn das Schönste an den Sommerferien? Lena Bernauer mit den Antworten.
1: Ja! Endlich Sommerferien. So viele Wochen keine Schule. Das hat natürlich einen offensichtlichen Vorteil, nämlich,
2: dass man keine Hausaufgaben in den Ferien kriegen kann.
1: Ja, und vor allem klingelt kein nerviger Wecker morgens für die Schule und die Eltern, die sind abends beim ins Bett gehen, vielleicht auch ein bisschen lockerer.
3: Ich finde an den Sommerferien toll, dass man ausschlafen kann und lang wach bleiben kann und man richtig lange spielen kann.
1: Naja, und kann sein, dass es sogar weggeht von zu Hause in den Urlaub.
4: An den Sommerferien toll, dass man immer verreisen kann.
1: Ja, und klar, Mallorca ist natürlich ein traumhaftes Urlaubsziel.
5: Weil die Sonne immer scheint, weil man jeden Tag in den Pool springen kann und weil man immer frei hat.
1: Genau so ist es. Also Sie merken schon, Kinder finden im Prinzip dasselbe toll, wie wir Erwachsenen auch.
6: Das Coolste an den Ferien finde ich, dass man sich da auf die volle Haut legen kann.
1: Aber egal, ob Mallorca oder doch zu Hause, das Allerschönste
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0: So klingt der Mittwochnachmittag beim Inselradio Mallorca und gleich bei uns eine wirklich wunderbare Kollaboration. Manuel Carrasco, spanischer Popsänger, hat sich gedacht, ey, ich habe hier eigentlich schon einen ziemlich coolen Song, aber der kann eigentlich noch mehr Leichtigkeit vertragen. Wen nehme ich denn dafür? Klar, Morat hat er sich dazu geholt, Band aus Kolumbien. Hasta por la mañana, gleich beim Inselradio.
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3: 15.30 Uhr.
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5: Im Studio Katrin Wagener. Schönen guten Tag. Ein Blick unter die Wasseroberfläche und das rund um die Uhr. Auf der Internetseite der Gemeinde Calvià sind jetzt Live-Bilder vom Meeresgrund vor El Toro zu sehen. Die Unterwasserkamera hängt in 4 Metern Tiefe in der Meeresschutzzone zwischen El Toro und den Malgratz-Inseln. Zusätzlich informiert die Seite alle 10 Minuten über die Auslastung und Besucherzahlen in Echtzeit an den Stränden von Pagera, Palmanova, Magaluf und Santa Ponsa. Den Link zur Unterwasserkamera finden Sie online auf inselradio.com. In mehreren Vierteln von Palma wird die blaue Parkzone ausgeweitet. Dazu gehören unter anderem Foners, der Osten von Pedregarau, Campredó und das Viertel rund um die Stierkampfarena. Allerdings werden nicht alle Straßen in diesen Vierteln Teil der neuen ORA-Zone. Ab dem 16. September können Anwohner ihren Parkausweis beantragen. Auf der Webseite Mobi Palma lässt sich schon jetzt prüfen, ob die eigene Straße dazugehört. Ab dem 1. Januar kommenden Jahres ist das Parken in den neuen ORA-Zonen dann gebührenpflichtig. Für alle, die den Königspalast La Almudaina in Palma schon immer einmal von innen sehen wollten, heute sowie morgen und übermorgen ist der Eintritt kostenlos. Nach einer umfassenden Sanierung öffnet der Palast wieder für Besucher. Neu sind ein überarbeiteter Rundgang und erstmals der Zugang zum sogenannten Palast der Königin. Die kostenlosen Tickets gibt es direkt vor Ort. Insgesamt wurden rund 2,6 Millionen Euro in die Sanierung investiert.
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5: Nur selten schieben sich heute mal ein paar Wolken vor die Sonne und es bleibt meist trocken bei einer Regenwahrscheinlichkeit von 10%. Und es wird auch so langsam wieder etwas heißer. Die Top-Temperatur heute liegt bei 35 Grad.
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6: Viel los heute am Flughafen in Palma, das ist die Hauptsaison. Da dauert es ein bisschen länger an der Toilettenschlange und wenn Sie für den Kaffee anstehen. Ein paar Verspätungen haben wir auch dabei. Swiss Air aus Genf ist 25 Minuten später in Palma als geplant, landet dann um 45 und Eurowings aus München landet um 15.54 Uhr, kurz vor 4 hier in Palma. Eine halbe Stunde sind die zu spät dran. Insgesamt sind es heute 1031 Starts und Landungen hier bei uns am Inselflughafen in Palma.
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6: Pierre Eschenbach im Studio. Hallöchen, schönen Nachmittag.
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6: Allererst mal Lichtschutzfaktor 50 plus aufs Gesicht, sobald Sie aus dem Flughafen in Palma rauslaufen. Und dann ist Urlaub angesagt. Das Inselradio ist dabei. Schönen Urlaub.

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0: Er kommt extra aus Miami eingeflogen zu uns auf die Insel. Ja? Und wer kommt denn außerdem noch so?
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0: Nico Santos ist natürlich der große Headliner jetzt am Samstag. Uwe Ochsenknecht sehen Sie live, Lacito. Und dann gibt's noch zwei wirkliche Powerfrauen, die mit uns feiern. Zwei Hammer Stimmen. Roberta Fautek und Jayla Brown. Diese Namen können Sie sich ruhig mal merken. Dominik Jordan stellt sie uns vor.
2: Sie kennen sie von unserem Inselradio Sommersong 2024. Roberta Fautek. Die junge Künstlerin aus Madrid ist mehrsprachig aufgewachsen, spricht Deutsch, Englisch und Spanisch und ist schon sehr früh zur Musik gekommen.
3: Wenn ich Musik mache, kann ich also viele, viele Gefühle ausdrücken und deswegen mache ich Musik, seit ich klein bin.
2: Heute komponiert Roberta Fautek ihre Songs selbst in mehreren Sprachen und begleitet sich dabei unter anderem auf Klavier und Gitarre. Auch im Fernsehen war sie schon häufiger zu sehen, unter anderem als Finalistin bei La Voz Kids España und im Halbfinale bei The Voice Kids Germany. Ebenfalls mal bei The Voice of Germany mit dabei war Jayla Brown. Jayla Brown steht für kraftvollen Soul, Latin und Jazz. Ihre musikalischen Wurzeln liegen in Kuba. Und genauso wie Roberta Fautek hat auch sie ganz früh angefangen.
4: Mit 7 ging ich ans Musikkonservatorium in Havanna. Und als ich 10 war, wusste ich schon, dass die Musik mein Leben prägen wird.
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1: Die nächste Hitzewelle in Deutschland steht an. Es gibt ganz viel Sonne und die knallt auch ganz ordentlich mit bis zu 38 Grad im Südwesten und im Westen. Auch im Norden ist es heiß, da reichen auch die Temperaturen über 30 Grad. Hamburg 32 Grad, 29 haben wir in Berlin, Leipzig dann wiederum 32 Grad. In Düsseldorf wolkenlos, Sonne pur 34 Grad, 36. Dann in Frankfurt dazu auch hier klarer Himmel. Sonnenschein gibt es in Stuttgart genauso bei 35 Grad und auch in München 33 Grad und Sonne. Schauen wir rüber in die Schweiz, auch hier ist es heiß, 35 Grad messen wir in Zürich. Und in Österreich gibt es hier und da lokal ein kleines Hitzegewitter und Regen, in Wien aber wolkenlos, 35 Grad sind es hier. Schauen wir einmal nach Madrid, spanisches Festland, 36 Grad haben wir in der Hauptstadt, dazu Sonne pur und auch in Helsinki Sonne pur, aber schön angenehm, 23 Grad.
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1: Auch bei uns auf der Insel geht es jetzt wieder ordentlich nach oben mit den Temperaturen. Lokal gibt es ein paar Wölkchen dazu. Bei einer Regenwahrscheinlichkeit von 10% gibt uns der spanische Wetterdienst durch. Top-Temperatur 35 Grad. Aktuell sammeln sich so ein paar Wölkchen in der Inselmitte, in der Nähe von Sineo zum Beispiel 34 Grad und im Südwesten auch ein bisschen weiß dabei am Himmel. 31 haben wir in Calvià und Nordosten 32 Grad sind es heute Nachmittag in Cala Ratjada. Schauen wir noch auf den Inselradio-Wettertrend. Ab morgen, am Donnerstag, geht es dann nochmal weiter nach oben mit den Temperaturen bis zu 37 Grad. Und für die Inselmitte und den Norden gilt jetzt auch schon die gelbe Hitzewarnung Richtung Wochenende. Da kommt es dann nochmal noch dicker, da wird es nochmal wärmer.
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2: Im Studio Cornelius Dreger. Der Umbruch in der Bundesregierung ist offiziell. Bundespräsident Steinmeier hat drei neue CDU-Minister ernannt. Gesundheitsminister Linnemann, Kanzleramtsministerin Waken und Verkehrsminister Bilger haben ihre Ernennungsurkunden bekommen. Vor allem beim Umgang mit Bilgers Vorgänger Schnieder gab es Kritik an Kanzler Merz, auch innerhalb seiner eigenen Partei. Steinmeier sagte zu Schnieders Entlassung heute:
3: Die Sanierung der Infrastruktur maroder Brücken, Straßen und Autobahnen war und bleibt eine Herkulesaufgabe. Sie, lieber Herr Schnieder, haben diesen Prozess eingeleitet, immer in dem Wissen, dass dies Zeit und Beharrlichkeit braucht.
2: Jetzt Ex-Kanzleramtschef Thorsten Frey hat unterdessen auch seine neue Position eingenommen. Er wurde mit 92% zum Chef der Unionsfraktion im Bundestag gewählt. Er folgt damit auf Jens Spahn, der mit seiner Vaterschaft per Leihmutter die Personalrochade losgetreten hatte. Dass die deutsche Autobranche gerade in einer Krise steckt, ist längst kein Geheimnis mehr. Jetzt baut der nächste Konzern Stellen ab. BMW will weltweit 8.000 Bürojobs streichen, heißt es aus Unternehmenskreisen. 10.000 Angestellte in Deutschland sollen demnächst Abfindungsangebote bekommen. Wie auch bei VW und Co. laufen die E-Auto-Verkäufe weiter nur schleppend. Und in China bricht der Absatz immer mehr weg. Kleine Lichtblicke in den Waldbrandgebieten im Süden Europas. In mehreren Orten in Frankreich und Spanien dürfen Bewohner zurück in ihre Häuser. Gelöscht sind die Brände aber noch lange nicht. Indirekt betroffen sind auch viele Urlauber. Pauschalreisen werden bei einer Absage natürlich erstattet, individuelle Reisen oft nicht, sagt Julia Rehbein von der Verbraucherzentrale.
4: Wenn ich mir das alles selber zusammengestellt habe und dann eben nicht fahren möchte, wenn der Flug stattfindet in die Region, wenn ich vor Ort ein Hotel gebucht habe und das grundsätzlich eben angeboten wird, die Unterkunft. In dem Fall, dass ich eigentlich dort sein könnte, nur eben nicht mehr möchte, sieht das für Individualreisende natürlich schlecht aus.
2: Kommt jetzt der große Knall zwischen der UEFA und der FIFA? Offenbar denkt man bei der UEFA darüber nach, mit europäischen Teams nicht mehr an der Fußball-WM teilzunehmen. Hintergrund sind die Pläne von FIFA-Boss Infantino, Anteile an der WM an private Investoren zu verkaufen.
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1: Einmal das Badetuch einpacken, Kühlbox ist auch gefüllt. Für den Nachmittag geht's noch mal ein paar Stündchen an den Strand und dafür gibt's hier gleich den Inselradio Strandcheck für Sie. Ist heute ein Strand an der Ostküste sehr beliebt bei Familien? Schauen wir gleich drauf. Nach zwei Songs.
5: Die

0: Ein paar Quallen haben sich da gesammelt im Meer. Wir schauen mal drauf.
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0: Quallenalarm. Am Strand von Son Moi, da weht die gelbe Flagge, und am Strand Fonte Sakala. Hier bitte besonders aufpassen wegen Quallen im Wasser. Außerdem gelbe Flagge an der Cala Antena, an der Playa de Palma und am Strand de San Matias. Dann gibt es wie immer noch einen Strandtipp von uns vom Inselradio, und für den gehen wir an die Ostküste, an den Strand Sakoma. Das ist ein Strand, da gibt es ganz viele Sandburgen am Wassereingang, denn es ist ein sehr beliebter Strand bei Familien mit den Kiddies. Es geht auch gar nicht so schnell tief rein ins Wasser, deshalb natürlich super für Kinder da zum Rumplanschen. Tolles türkisenes Wasser, es gibt Liegenvermietung und Badeaussicht. Das ist wirklich so ein rundum sorglos Familienstrand. Sie haben auch ganz viel Platz, und wenn Sie Glück haben, dann finden Sie da auch einen Parkplatz direkt in den umliegenden Straßen. Für Snacks gibt es auch ganz viele Restaurants und Shops in der Nähe. Es ist nämlich eine ziemlich touristische Gegend, also Sie haben es da vom Hotel gar nicht weit an den Strand.
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0: Auf den Tag genau heute, in 2 Wochen, ist auf Mallorca Ausnahmezustand. Wegen der Sonnenfinsternis. Am 12. August, hier ist das Inselradio Mallorca und die Gemeinde Jukmajor sperrt dafür sogar Straßen und auch andere Gemeinden. Da gibt es einen Haufen Zufahrtsbeschränkungen. Was Sie brauchen, um trotzdem zum Beispiel nach Calablava zu kommen, das hören Sie dann gleich in den Inselradio-Nachrichten um 16:30.
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3: Es ist gleich 16:30.
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5: Im Studio Katrin Wagener. Schönen guten Tag. In mehreren Vierteln von Palma wird die blaue Parkzone ausgeweitet. Dazu gehören unter anderem Foners, der Osten von Pedregarau, Campredó und das Viertel rund um die Stierkampfarena. Allerdings werden nicht alle Straßen in diesen Vierteln Teil der neuen ORA-Zone. Ab dem 16. September können Anwohner ihren Parkausweis beantragen. Auf der Webseite Mobi Palma lässt sich schon jetzt prüfen, ob die eigene Straße dazugehört. Ab dem 1. Januar kommenden Jahres ist das Parken in den neuen ORA-Zonen dann gebührenpflichtig. Wer im August mit dem Zug auf Mallorca unterwegs ist, muss deutlich länger warten. An Werktagen soll dann tagsüber nur noch alle 30 Minuten ein Zug fahren. Normalerweise gilt zu den Stoßzeiten ein 10-Minuten-Takt. Außerhalb davon fahren die Züge alle 20 Minuten. Der Fahrgastverband findet die Kürzung im Sommer völlig unverständlich. Die Folgen seien längere Wartezeiten und vollere Züge. Dadurch werde der öffentliche Nahverkehr für viele Menschen deutlich unattraktiver. Auch Juk Major schränkt am 12. August wegen der Sonnenfinsternis den Autoverkehr ein. Besonders betroffen sind die Küstenorte, weil dort mit sehr viel Besuchern gerechnet wird. Ab 16 Uhr dürfen unter anderem Sarenal, Son Veri, Satore, Bahia Grande und Toyerik nur noch eingeschränkt angefahren werden. Durchgelassen werden Anwohner, Einsatzkräfte, Busse, Beschäftigte mit Nachweis und Hotelgäste mit Parkplatzreservierung. Auch die Zufahrten zum Kloster Gracia werden gesperrt. Die Gemeinde Juk Major empfiehlt, das Auto möglichst stehen zu lassen und auf öffentliche Verkehrsmittel umzusteigen.
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5: Bei einer Top-Temperatur von 35 Grad haben wir heute wieder ganz viel Sonne. Nur ab und zu schieben sich ein paar Wolken vor den gelben Ball und es bleibt meist trocken. Bei einer Regenwahrscheinlichkeit von nur 10%.
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3: Wie sie da im Hafen liegt, ganz anmutig, die Mein Schiff Flow. Nach 1,5 Nächten im Hafen von Palma geht's endlich los für die Urlauber auf große Kreuzfahrt. Heute Abend gegen 22 Uhr legt sie dann ab. Erster Stopp ist Korsika und die Mein Schiff Flow ist ja auch ein ganz neues Schiff. Da funkelt das Deck noch total und alles ist ganz unangetastet noch. Unser Schiffsreporter Dominik Jordan war eine Woche mit der Mein Schiff Flow auch unterwegs und nimmt sie auf Social Media mit. Da gibt's ganz viele Einblicke bei uns auf Instagram und Facebook. Falls Sie auch schon mit dem Gedanken gespielt haben, mal selbst Passagier zu sein auf der Mein Schiff Flow.
4: 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Yeah,
3: yeah, yeah. Vom Maurer zum Architekten zum Künstler. Das ist ein Werdegang, der ist schon ziemlich besonders. Am Ende schlägt das Herz von Dennis dann aber doch für die Kunst. Und das hat ihn auch sehr weit gebracht. Er war bei uns im Sender zu Besuch. Wir lernen ihn hier gleich mal ein bisschen besser kennen. Gleich beim Inselradio noch in der nächsten Viertelstunde.

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0: Die Geburtstagswoche hier beim Inselradio Mallorca läuft. Am Samstag werden wir 30. Und obwohl so ein paar Tage bis zu unserer großen Feier sind, haben wir jetzt schon ein ziemlich besonderes Geschenk bekommen. Und zwar von Dennis Klappschuss. Dennis ist Künstler und hat uns ein Radio mitgebracht, aber natürlich kein normales. Er hat es komplett neu gestaltet und zu einem echten Kunstwerk gemacht. Dennis, erstmal vielen Dank fürs Geschenk und natürlich auch für deinen Besuch bei uns. Du bist jetzt seit rund 10 Jahren Künstler, hast aber ursprünglich mal in einer ganz anderen Branche gearbeitet. Wie kam es denn dazu?
1: Ich habe einen ganz normalen Hauptschulabschluss gemacht, danach eine Maurerausbildung angefangen, die zu Ende geführt, dann noch weiter als Geselle gearbeitet auf der Baustelle eine lange Zeit. Dann hatte ich irgendwann keine Lust mehr, habe dann für mich geguckt, wie kann es weitergehen. Habe dann den Studiengang Architektur für mich entdeckt, danach als Architekt gearbeitet und dann irgendwann für mich das Thema Kunst für mich entdeckt.
0: Mittlerweile sind deine Werke ja auch weit über Deutschland hinaus gefragt. Du bist viel auf Ibiza unterwegs und stellst sogar in Miami aus. Unter anderem rund um die Art Basel, Miami, eine der bekanntesten Kunstmessen weltweit. Und vor kurzem hattest du ja auch hier auf Mallorca einen Pop-Up-Store und der soll möglicherweise schon im Herbst zurückkommen. Aber erklär mal, was macht deine Kunst denn erstmal überhaupt aus?
1: Also ich arbeite viel mit meinen Kindheitsträumen, Kindheitshelden und ich bin 84er Baujahr. Da ist viel Dagobert Duck, Mickey Mouse, aber auch das ganz andere Zeug, Magnum, Ferrari Testarossa, A-Team, Knight Rider. Das sind also Sachen, die ich früher geguckt habe und daraus baue ich heute meine Kunst. Und dann habe ich angefangen, das Ganze zu mischen mit Motivation, mit Positivität. Viele fragen mich immer, wo kommt deine Inspiration her, wo kommen die Ideen her? Und das ist einfach so aus meinem Leben, also dass ich gesehen habe, was man schaffen kann, wenn man dranbleibt, wenn man mutig ist, wenn man an seine Träume glaubt. Und das versuche ich halt so in meiner Kunst einzubauen und ja, das kommt gut an.
0: Und jetzt müssen wir natürlich auch noch über unser Geschenk sprechen. Was genau hast du aus unserem Radio gemacht?
1: Ja, also passend zu eurem Jubiläum habe ich ein Radio für euch bemalt und das Ganze in bunt und mit vielen positiven Motivationssprüchen, um ja auch dem Betrachter so ein bisschen daran zu erinnern, an seine Träume zu glauben.
0: Vielen Dank, lieber Dennis. Das Ergebnis können Sie sich natürlich auch anschauen auf dem Instagram-Kanal vom Inselradio Mallorca. Da zeigen wir das Radio, das Dennis für uns gestaltet hat. Und Sie haben sogar die Chance, selbst eines seiner Kunstwerke zu bekommen und dabei gleichzeitig noch was Gutes zu tun. Bei unserer großen Inselradio Geburtstagsfeier am 1. August, da gibt es nämlich auch eine Tombola. Verlost wird unter anderem auch ein Bild von Dennis Klappschuss. Der komplette Erlös geht an Aspanov. Die Organisation unterstützt auf den Balearen Familien mit krebskranken Kindern. Und noch mehr über Dennis Klappschuss und seine Kunst gibt's natürlich auf deklat.de und auch auf Instagram.
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4: Temperaturen weit über die 30-Grad-Marke gibt's heute vielerorts in Deutschland. Die Sonne hat richtig Power. Spitzenwerte werden im Südwesten und Westen gemessen mit bis zu 38 Grad. In Hamburg liegen wir nicht ganz so hoch, 32 Grad. 30 Grad sind es in Berlin, 33 in Leipzig. Düsseldorf geht dann schon weiter nach oben, 35 Grad sind es hier, 36 in Frankfurt. Jetzt am Nachmittag noch Stuttgart Sonne pur. 35 Grad und München 33. Hier gibt es ein paar lockere Wölkchen am Himmel. Schauen wir rüber in die Schweiz. Lokal regnet es hier, vor allem in Richtung Süden und an der Grenze zu Österreich. 36 Grad und trocken dann in Zürich. Und in Wien gibt es immer noch ein paar lokale Gewitter, beziehungsweise in Österreich, Entschuldigung, gibt es Gewitter. In Wien alles trocken und sonnig. 35 Grad sind es hier. Schauen wir einmal nach Amsterdam, 32 Grad, Sonne pur und in Paris auch sommerlich heiß, 36 Grad mit Sonne.
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4: Auch bei uns auf der Insel geht es jetzt wieder ordentlich nach oben mit den Temperaturen. Lokal gibt es ein paar Wölkchen dazu bei einer Regenwahrscheinlichkeit von 10% und Top-Temperatur liegt heute bei 35 Grad, sagt der spanische Wetterdienst. Aktuell bewölkt in der Inselmitte rund um Sineo bei 34 Grad und im Südwesten sammeln sich auch ein paar harmlose Wolken. Andratsch aktuell 31 Grad und an der Ostküste Calador 30 Grad messen wir hier im Moment. Schauen wir noch auf den Inselradio-Wettertrend. Ab morgen, ab Donnerstag, legen die Temperaturen nochmal was drauf mit bis zu 37 Grad. Deshalb gilt auch jetzt schon für die Inselmitte und den Norden die gelbe Hitzewarnung. Und Richtung Wochenende, da soll es dann nochmal wärmer werden.
3: 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Es ist 17 Uhr. 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
5: Im Studio Cornelius Dreger. Die Bundesregierung hat sich neu aufgestellt. Bundespräsident Steinmeier hat 3 neue CDU-Minister ernannt. Carsten Lindemann übernimmt als Gesundheitsminister. Seine Vorgängerin Nina Wagen wird als erste Frau Kanzleramtsministerin. Und Steffen Bilger ist ab sofort Verkehrsminister. Steinmeier sagte:
6: Regierungen neu aufzustellen ist in der Geschichte der Bundesrepublik nicht ungewöhnlich. Im Vordergrund stehen dabei immer die Arbeitsfähigkeit und Handlungskraft der Bundesregierung. Sie zu sichern, ist vorrangige Aufgabe und Verantwortung des Bundeskanzlers.
5: Der hatte sich aber vor allem durch die Entlassung von Bilgers Vorgänger Schnieder ordentlich Kritik eingehandelt. Jetzt Ex-Kanzleramtschef Thorsten Frey hat unterdessen auch seine neue Position eingenommen. Er wurde mit 92% zum Chef der Unionsfraktion im Bundestag gewählt. Er folgt damit auf Jens Spahn, der mit seiner Vaterschaft per Leihmutter die Personalrochade losgetreten hatte. Lange ist BMW etwas besser durchgekommen als VW, Mercedes und Co. Jetzt trifft die Krise in der Branche aber auch weltweit Jobs bei Münchner Autobauer. Colin Mock mit den Einzelheiten.
7: BMW will bis Ende nächsten Jahres 8.000 Stellen streichen. Rund 40.000 Mitarbeiter in Deutschland sollen Angebote für eine Abfindung bekommen. Betroffen sind Bürojobs. Allein in diesem Jahr plant der Autobauer dafür einen 3-stelligen Millionenbetrag ein. BMW hatte zuletzt schon wegen des schwachen Geschäfts in China Alarm geschlagen und rechnet mit weniger Gewinn. Wie bei den anderen deutschen Autobauern hinken außerdem die Verkäufe von Elektroautos.
5: Die Bundesregierung hat die umstrittenen Energiegesetze von Wirtschaftsministerin Reiche auf den Weg gebracht. Unter anderem sollen Solar- und Windkraftanlagen weniger gefördert werden. Umweltverbände werfen Reiche vor, mit den neuen Gesetzen die Energiewende auszubremsen. Die mehr als umstrittenen Pläne der FIFA zum Verkauf von Anteilen an der WM sorgen auch in Deutschland für Kritik. Viele sehen einen absoluten Angriff auf den Fußball, sagte DFB-Vizepräsident Watzke dem Kicker. Die Mehrheit der FIFA-Mitgliedsverbände muss den Plänen zustimmen.
3: 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Hallo Mallorca. Yeah,
4: yeah, yeah. Hallo auch von mir, ich bin Pia Eschenbach. Party an einem ganz normalen Mittwochabend mit Live-Musik bis spät in den Abend rein. Ist doch gar kein Problem, ist auf Mallorca ganz normal. In Inca ist heute Abend richtig groß Party, da läuft nämlich gerade ein Sommerfest. Morgen ist da auch nochmal Programm, aber heute Abend, dann ab 22 Uhr, gibt es da ein Konzert von einer Estopa Tribute Band auf der Plaza Mallorca und auf der Plaza de Libertad. Da spielt das Orchester Galazzo dann auch um 22 Uhr. Also vielleicht heute Abend noch einen Abstecher nach Inca einplanen. Da geht auf jeden Fall noch was.

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0: 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Sie ist Strand, Lebensraum und für viele Menschen ein Zuhause. Ein respektvoller Umgang hilft dabei, all das zu bewahren.
1: Ein Strandtag kann ganz unterschiedlich aussehen. Groß, touristisch und lebendig oder klein, urban und fast nachbarschaftlich. An der Playa de Palma beginnt die wohl bekannteste Version davon. Ein breiter Sandstrand, Hotels, Restaurants, Strandbars, Radfahrer, Urlauber mit Badetaschen und Einheimische, die schon früh am Morgen ihre Runde am Meer drehen. Der Strand zieht sich östlich von Palma in Richtung Arenal und ist einer der großen Klassiker der Insel. Viel Platz, viel Betrieb, viel Sommer. Ein paar Kilometer weiter verändert sich die Stimmung. In Ciudad Jardín wird es ruhiger und städtischer. Der Strand liegt in einem Wohnviertel, ist gut an die Playa de Palma angebunden oder auch an Palma und ist besonders bei Familien beliebt. Der Sand ist fein, es geht flach ins Wasser rein, die Promenade ist direkt dahinter. Statt reinem Feriengefühl gibt's hier mehr Alltag am Meer. Die ganzen Menschen und Familien aus dem Viertel gehen hier an den Strand. Es gibt einen Café nach dem Baden und Spaziergänger sind hier unterwegs. Und dann ist da noch Portijol. Eigentlich mehr so ein Küstenviertel als ein klassischer Badeort. Hier gibt's viele ehemalige Fischerhäuser, Restaurants und Bars am Wasser und eben auch immer wieder Stellen, an denen man kurz ins Meer springen kann. Genau diese Mischung macht die Küste östlich von Palma so besonders. Die Playa de Palma steht für den großen touristischen Sandstrand, Ciudad Jardín für den urbanen Familienstrand und Portijol für das Meer. Die Playa de Palma steht für den großen touristischen Sandstrand, Ciudad Jardín für den urbanen Familienstrand und Portijol

0: Ganz viel Sicherheitspersonal tummelt sich gerade vor dem Consulat del Mar in Palma. Hier ist das Inselradio Mallorca. Das ist nämlich der Sitz der Balearenregierung, direkt am Paseo Sagrera im La Lonja-Viertel. Da ist gerade Spaniens Ministerpräsident drin. Pedro Sánchez trifft sich mit der Balearenpräsidentin, mit Marga Proens. König Felipe stößt dann später auch noch dazu. Also deshalb so viel Polizei da im Moment. Über was für wichtige Dinge die da drin sprechen heute Abend, das gibt's gleich von Katrin Wagener in den Inselradio-Nachrichten um 17:30.
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1: 17.30 Uhr.
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3: Im Studio Katrin Wagener. Schönen guten Tag. In mehreren Vierteln von Palma wird die blaue Parkzone ausgeweitet. Dazu gehören unter anderem Foners, der Osten von Pedregarau, Campredó und das Viertel rund um die Stierkampfarena. Allerdings werden nicht alle Straßen in diesen Vierteln Teil der neuen ORA-Zone. Ab dem 16. September können Anwohner ihren Parkausweis beantragen. Auf der Webseite Mobi Palma lässt sich schon jetzt prüfen, ob die eigene Straße dazugehört. Ab dem 1. Januar kommenden Jahres ist das Parken in den neuen ORA-Zonen dann gebührenpflichtig. In Llucmajor bleibt der Müll vielerorts zu lange liegen. Die Balearenregierung warnt deshalb inzwischen vor möglichen Gesundheitsrisiken und fordert die Gemeinde zum Handeln auf. Immer wieder sammeln sich Müllsäcke neben den Containern. Bei der aktuellen Hitze wird dadurch auch Ungeziefer angelockt. Die Gemeinde hat 10 Werktage Zeit, ihre Gegenmaßnahmen vorzulegen. Grund für die Probleme ist, dass der bisherige Müllentsorger nicht ausreichend ausgestattet ist. Ein neuer, deutlich umfangreicherer Vertrag wurde zwar bereits vergeben, die Verbesserungen greifen aber offenbar noch nicht. Spaniens Ministerpräsident Pedro Sánchez ist heute zu Gesprächen in Palma. Jetzt in diesen Minuten trifft er im Konsulat de Mar zunächst Balearenpräsidentin Maga Proens. Im Mittelpunkt stehen dürfte unter anderem die steigende Zahl an Migrantenbooten und die Finanzierung der Balearen. Um 18.30 Uhr folgt das traditionelle Sommergespräch mit König Felipe im Almudaina-Palast. Anschließend will Sánchez gegen 19.30 Uhr vor die Presse treten.
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3: Bei einer Top-Temperatur von 35 Grad haben wir heute ganz viel Sonne. Nur ein paar Wolken schieben sich ab und zu mal davor. Morgen am Donnerstag gibt es dann wieder Hitzewarnungen bei bis zu 37 Grad. Und Richtung Wochenende soll es sogar noch ein bisschen wärmer werden. Dazu gibt es viel Sonne und Regen ist erstmal nicht in Sicht.
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1: Herausgegeben vom spanischen Wetterdienst IMED für die Küsten der Insel. Rund um Mallorca weht überwiegend schwacher Wind aus Süd bis Ost, im Tagesverlauf örtlich wechselnd und später dann auf Nordwest bis Nord drehend. Insgesamt werden ruhige Bedingungen erwartet und die Temperatur des Mittelmeers rund um Mallorca liegt aktuell im Schnitt bei 29 Grad.
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1: Schönen Abend, Pia Eschenbach hier. Hallöchen aus dem Studio.
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1: Kurz nach 5:30, das heißt, ich will dieses Geräusch hier hören bei Ihnen. Auf der Finca-Terrasse. Kaltes Aquarius, Limon zum Beispiel, ist ja schließlich Urlaub. Oder den Abend einläuten mit einer kalten Fanta Limon.

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0: Also wenn die Location allein schon traumhaft ist, dann braucht es ja eigentlich gar nicht viel Überzeugungsarbeit für das eigentliche Event.
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0: Sunset and Music nennt sich das Event von heute Abend auf dem ehemaligen Herrenhausgelände Son Marot bei Deja. Das ist diese ganz berühmte Hochzeitslocation mit Hammerblick aufs Meer und dem Lochfelsen Saforadada. Und da ist heute Abend ein Konzert. Sunsets and Music. Ab 20.30 Uhr spielt dort die mallorquinische Pianistin Bea Galan und Dina Nedelceva aus Bulgarien. Und die haben nicht jeder ein Klavier, sondern die teilen sich eins, spielen also mit vier Händen, Vivaldi unter anderem. Tickets gibt's für 30 Euro und dazu noch eine hammermäßige Aussicht. Und wenn Ihnen Programm in Palma lieber ist, wenn Sie da was in der Umgebung suchen, ist heute Abend noch die Konzertreihe Les Nits de Cantabria, also die Nächte von Cantabria. Da ist heute Abend ein Chorkonzert mit Impro-Theater, alles unter freiem Himmel, Wetter passt ja auch perfekt dafür. Also das bedeutet, die Chöre, die singen ihre Stücke und Schauspieler entwickeln daraus dann spontan eine Geschichte. Los geht's um 20.30 Uhr in der Fundación Sa Nostra auf der Finca Cantabria im Stadtviertel Sant'Agostino in Palma. Tickets gibt's für rund 11 Euro. Noch mehr Events und Konzerttipps gibt's alles online auf inselradio.com.
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1: Die Temperaturen halten sich wacker über der 30-Grad-Marke in Deutschland. Am heißesten ist es im Südwesten und im Westen. Und dazu gibt es jetzt gerade rund um Ulm zwei ganz kleine Regengebiete im Süden. Ansonsten aber wirklich keine Wolke in Sicht. Hamburg wolkenlos, Sonne 32 Grad, 30 Grad in Berlin. Auch in Leipzig blitzeblank geputzter Himmel, 33 Grad sind es hier. Düsseldorf immer noch auf 34 Grad, dazu Sonne, genauso wie in Frankfurt sonnig, 36 Grad. Stuttgart 35, München 33 Grad, dazu hier ganz lokal ein paar lockere Wölkchen. Schauen wir rüber in die Schweiz. Es regnet im Süden bzw. an der Grenze dann rüber zu Österreich. In Zürich selber ist es wolkenlos und heiß immer noch, 36 Grad. Und Österreich, dann haben wir hier ein paar Gewitter dabei. Außerdem auch starke Schauer. In Wien nichts davon zu spüren. Hier scheint die Sonne, 34 Grad. Schauen wir nach Athen, 34 Grad auch hier mit Sonne pur. Und in Oslo ist es überwiegend bewölkt bei 24 Grad.
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1: Auch auf der Insel immer noch vielerorts über der 30-Grad-Marke. Jetzt am Abend lokal gibt es ein paar Wölkchen dazu. Regenwahrscheinlichkeit ziemlich gering heute, 10%. Aktuell 32 Grad immer noch in Jukmajor, ganz oben im Norden. Alcudia 31 und es geht unter die 30 in Calador, 29 Grad sind uns hier gemeldet. Schauen wir noch auf den Inselradio-Wetter-Trend. Der sagt, morgen wird es nochmal eine Ecke heißer, bis zu 37 Grad. Es gibt auch schon Wetterwarnungen für den Norden und die Inselmitte wegen Hitze. Und Richtung Wochenende, da kommt es dann nochmal richtig dicke, wird noch wärmer.
0: 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Es ist 18 Uhr. 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
2: Im Studio Cornelius Dreger. Einmal durchwechseln bitte. Drei Ministerposten der Union sind in der Bundesregierung jetzt offiziell neu besetzt. Bundespräsident Steinmeier ernannte Carsten Linnemann zum Gesundheitsminister. Steffen Bilger leitet nun das Verkehrsressort. Und Nina Wagen ist Kanzleramtschefin als erste Frau im Amt. Ihr Vorgänger Thorsten Frey wurde kurz darauf dann auch schon zum neuen Fraktionschef der Union gewählt, mit starken 92%. Er selbst sagte zum Ergebnis:
3: Das ist wirklich etwas Besonderes, das empfinde ich als Rückenstärkung und auch als zusätzliche Motivation für alles, was jetzt vor uns liegt.
2: Die großen Autobauer in Deutschland stecken in der Krise. Nach VW und Porsche hat nun auch BMW einen massiven Stellenabbau angekündigt. Gründe dafür sind hohe Zölle, billige Konkurrenz aus Asien und der späte Umstieg auf E-Autos, so der Branchenverband VDA. Er beklagt aber auch die schlechten Rahmenbedingungen in Deutschland, sagt Sprecherin Eva Siegfried.
4: Die Industrie kämpft mit hohen Energiepreisen und Steuern, hohen Arbeitskosten und viel, viel Bürokratie. Und all das, dieser ganze Mix, der führt dazu, dass sich die Unternehmen aus wirtschaftlichen Gründen leider zunehmend gegen Deutschland als Standort entscheiden müssen, um ihre Unternehmen wettbewerbsfähig zu halten und die übrige Beschäftigung hierzulande halten zu können.
2: 11 Jahre nach dem Germanwings-Absturz verklagen 30 Angehörige der Opfer jetzt den Staat. Sie fordern Schadenersatz, weil aus ihrer Sicht nicht genug kontrolliert wurde, ob der Co-Pilot flugtauglich war. Er hatte das Flugzeug absichtlich zum Absturz gebracht, 150 Menschen starben. Die nächste Hitzewelle steht in den Startlöchern. Schon heute klettern in fast ganz Deutschland die Temperaturen über 30 Grad. Morgen wird es dann noch heißer. So lang und heftig wie Ende Juni wird es diesmal aber wohl nicht. 85.000 Fans, jede Menge Heavy Metal und dieses Mal kaum Matsch. Heute ist wieder das weltberühmte Wacken Open Air gestartet. Eröffnet wurde das Festival traditionell von der Feuerwehrkapelle des kleinen Ortes in Schleswig-Holstein. Es findet dieses Jahr zum 35. Mal statt.
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0: 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Aber bevor es soweit ist, da blicken wir in dieser Woche zurück auf 3 Jahrzehnte Inselradio-Geschichte im Wochenthema. Lena Bernauer lenkt den Fokus jetzt auf Sie. Sie da draußen vor dem Radio.
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3: Es ist kurz nach 6:30.
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5: Im Studio Katrin Wagener, schönen guten Abend. Die Bootsroute zwischen Algerien und den Balearen ist längst kein vorübergehendes Phänomen mehr. Innerhalb von 1,5 Jahren kamen nach Angaben der Balearenregierung mehr als 11.000 Menschen auf über 600 Booten auf den Inseln an. Allein seit Anfang dieses Jahres waren es mehr als 3.700 Menschen. Fast die Hälfte davon erreichte Formentera. Die Balearenregierung spricht von einer dauerhaften Migrationsroute und fordert von der Zentralregierung in Madrid mehr Unterstützung, Geld und eine eigene Strategie für die Inseln. In Llucmajor bleibt der Müll vielerorts zu lange liegen. Die Balearenregierung warnt deshalb inzwischen vor möglichen Gesundheitsrisiken und fordert die Gemeinde zum Handeln auf. Immer wieder sammeln sich Müllsäcke neben den Containern. Bei der aktuellen Hitze wird dadurch auch Ungeziefer angelockt. Die Gemeinde hat 10 Werktage Zeit, ihre Gegenmaßnahmen vorzulegen. Grund für die Probleme ist, dass der bisherige Müllentsorger nicht ausreichend ausgestattet ist. Ein neuer, deutlich umfangreicherer Vertrag wurde zwar bereits vergeben, die Verbesserungen greifen aber offenbar noch nicht. Gute Nachrichten für Schwimmer in Palma. Das städtische Hallenbad Maga Crespi in Son Ferriol bleibt im August ausnahmsweise geöffnet. Normalerweise schließt die Anlage in den Sommerferien. Grund für die Öffnung ist die vorübergehende Schließung der Schwimmbecken im Sportzentrum Germans Escalas. Dort wurden bei einer technischen Überprüfung Sicherheitsmängel festgestellt. Das Hallenbad Maga Crespi soll also als Ausweichmöglichkeit dienen.
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5: Bei einer Top-Temperatur von 35 Grad haben wir heute ganz viel Sonne. Nur ein paar Wolken schieben sich ab und zu mal davor. Morgen am Donnerstag gibt es dann wieder Hitzewarnungen bei bis zu 37 Grad. Und Richtung Wochenende soll es sogar noch ein bisschen wärmer werden. Dazu gibt es viel Sonne und Regen ist erstmal nicht in Sicht.
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3: Viel los auf dem Rollfeld in Palma. Es geht Schlag auf Schlag. In den nächsten Minuten, die nächsten Ziele sind Karlsruhe, Baden-Baden für einen Flieger, Barcelona. Es geht nach Memmingen, nach Madrid und lange Gesichter dann am Gate für den Flieger nach Wien. Fette Verspätung gibt es hier. Eine Stunde länger dauert es. Insgesamt sind es heute 1031 Starts und Landungen.
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3: Pia Eschenbach im Studio. Hallöchen, schönen Abend.
4: Hallo Mallorca.
3: Ganz normale Entdeckung auf einer x-beliebigen Straße auf Mallorca. Eine Ziegenfamilie schickt Karin Rhein an die Studio-WhatsApp. Ist gerade bei Palma Nova unterwegs und hat ein ganz süßes Foto von ein paar Ziegen geschickt, die da alle im Schatten grasen.

0: 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Save me tonight. Und gleich bei uns Jennifer Lopez mit David Guetta. Save me tonight. Gibt's in voller Länge noch vor 19 Uhr.
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1: Heute und morgen Abend ist in Puerto Portals wieder der schöne Sunset Market. Ist schon geöffnet seit 6 mit ganz tollen Ständchen. Es gibt kühle Getränke, die haben da auch ganz tolles Programm für Kinder. Zum Beispiel ab 19 Uhr Kinderschminken und später ab 20 Uhr gibt es auch Live-Musik mit Adam Guerrero. Der Markt ist dann auch noch die nächsten 2 Wochen, wenn Sie es heute nicht hinschaffen, immer mittwochs und donnerstags von 18 Uhr bis Mitternacht. Noch mehr Marktadressen gibt's auf inselradio.com. Wir haben auch extra eine Übersicht nur mit Nachtmärkten.
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1: Immer noch ziemlich heiß in Deutschland, 31 Grad und Sonne. Immer noch in Hamburg, 29 in Berlin, Leipzig 32 Grad, Düsseldorf 34, Frankfurt auch immer noch sehr solide 35 Grad, 34 in Stuttgart, 32 dann in München. Auch in der Schweiz weiterhin heiß, in Zürich 34 Grad, in Richtung Süden dann ordentlich Regen und Gewitter. Auch in Österreich, da gewittert es vielerorts, die breiten sich gerade aus, diese Gewitter. Und dazu ordentliche Mengen an Regen. In Wien davon aber nichts zu spüren, 32 Grad und Sonne aktuell. Und dann schauen wir noch nach Dublin, hier regnet es, 18 Grad. Und Rom liegt bei 34 Grad jetzt noch am Abend.
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1: Auch bei uns immer noch heiß jetzt am Abend. 31 Grad in Manacor zum Beispiel. 31 haben wir auch in Colonia di San Giorgio. Und ebenso 31 in Palma in der Inselhauptstadt. Es bleibt weiterhin trocken, auch in der Nacht. Und es wird auch ziemlich angenehm nochmal jetzt heute Nacht. Bis zu 22 Grad vielerorts. Schauen wir noch auf den Inselradio-Wettertrend. Ab morgen, am Donnerstag, da legen die Temperaturen dann nochmal was drauf auf heute. Mit bis zu 37 Grad. Es gibt wieder Hitzewarnungen für die Inselmitte und den Norden wegen Hitze, habe ich schon gesagt. Richtung Wochenende soll es dann sogar noch wärmer werden.
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2: Im Studio Cornelius Dreger. Die Bundesregierung hat sich neu aufgestellt. Bundespräsident Steinmeier hat 3 neue CDU-Minister ernannt. Carsten Linnemann übernimmt als Gesundheitsminister. Seine Vorgängerin Nina Wagen wird als erste Frau Kanzleramtsministerin. Und Steffen Bilger ist ab sofort Verkehrsminister. Steinmeier sagte:
3: Regierungen neu aufzustellen ist in der Geschichte der Bundesrepublik nicht ungewöhnlich. Im Vordergrund stehen dabei immer die Arbeitsfähigkeit und Handlungskraft der Bundesregierung. Sie zu sichern, ist vorrangige Aufgabe und Verantwortung des Bundeskanzlers.
2: Ex-Kanzleramtschef Thorsten Frey wurde mit 92% zum neuen Chef der Unionsfraktion im Bundestag gewählt. Jahrzehntelang ist die Autobranche in Deutschland das Zugpferd gewesen. Jetzt stecken VW, Mercedes, BMW und Co. aber in einer waschechten andauernden Krise. Immer mehr Stellen sollen abgebaut werden. Dazu tragen die Konkurrenz aus Asien oder auch die Zölle aus den USA bei. Eva Siegfried vom Branchenverband VDA sieht die Schuld aber auch bei der deutschen Politik der letzten Jahre.
4: Die Entwicklung zur Elektromobilität, die bringt einen Rückgang der Beschäftigung mit sich. Das liegt daran, dass ein E-Auto schlicht weniger Komponenten hat. Wir sehen aber, dass der Rückgang bei der Beschäftigung in Deutschland dramatischer und drastischer ausfällt, als das mit Blick auf diese Entwicklung eigentlich zu erwarten gewesen wäre. Und das liegt eben am Standort und seinen schlechten wirtschaftlichen Rahmenbedingungen.
2: Die Bundesregierung hat die umstrittenen Energiegesetze von Wirtschaftsministerin Reiche auf den Weg gebracht. Unter anderem sollen Solar- und Windkraftanlagen weniger gefördert werden. Umweltverbände werfen Reiche vor, mit den neuen Gesetzen die Energiewende auszubremsen. Antisemitische Vorfälle haben in Deutschland in den letzten Jahren besonders stark zugenommen. Das berichtet die internationale Taskforce gegen Antisemitismus. Demnach haben sich die Fälle seit dem Wiederaufflammen des Nahostkonflikts mehr als verdreifacht. Weltweit fiel der Anstieg etwas kleiner aus. Die mehr als umstrittenen Pläne der FIFA zum Verkauf von Anteilen an der WM sorgen auch in Deutschland für Kritik. Viele sehen einen absoluten Angriff auf den Fußball, sagte DFB-Vizepräsident Watzke dem Kicker. Die Mehrheit der FIFA-Mitgliedsverbände muss den Plänen zustimmen.
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1: Viele sind ja mit dem eigenen Auto oder mit einem Mietwagen auf Mallorca unterwegs. Und auch da läuft ja inzwischen alles automatisiert. Wir schließen immer unser Telefon dann über Bluetooth an. Ganz wichtig ist, dass Sie nachher diese Bluetooth-Verbindung auch wieder löschen in den Einstellungen. Und es gibt bei vielen Mietwagen auch die Funktion, dass die persönlichen Daten gelöscht werden. Die Mietwagenhersteller sind da auch nicht so konsequent hinterher. Deswegen ist es gut, wenn Sie selber schauen, was ist da jetzt gespeichert. Manche laden dann auch komplett das Telefonbuch rein, weil sie vielleicht unterwegs telefonieren müssen, während sie auf der Insel sind, auch geschäftlich. Und dann ist es einfach gut, Sie löschen diese Daten komplett, bevor Sie den Mietwagen wieder abgeben. Also genauso wie wir es dann noch voll tanken und gucken, dass alles okay ist, gehört das Datenlöschen mit zur Routine vor der Abgabe von dem Mietwagen.
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1: Im Studio Cornelius Dreger. Einmal durchwechseln bitte. Drei Ministerposten der Union sind in der Bundesregierung jetzt offiziell neu besetzt. Bundespräsident Steinmeier ernannte Carsten Linnemann zum Gesundheitsminister. Steffen Bilger leitet nun das Verkehrsressort. Und Nina Wagen ist Kanzleramtschefin als erste Frau im Amt. Ihr Vorgänger Thorsten Frey wurde kurz darauf dann auch schon zum neuen Fraktionschef der Union gewählt, mit starken 92%. Er selbst sagte zum Ergebnis:
2: Das ist wirklich etwas Besonderes, das empfinde ich als Rückenstärkung und auch als zusätzliche Motivation für alles, was jetzt vor uns liegt.
1: Ob VW, Audi, Mercedes oder BMW, die gesamte Autobranche in Deutschland steckt tief in der Krise. Stellen sollen in immer größeren Ausmaßen abgebaut werden, um die Konzerne irgendwie auf Kurs zu halten. Zu den Gründen zählen etwa hohe Zölle und billige Konkurrenz aus Asien. Eva Siegfried vom Branchenverband VDA sieht aber auch die Politik in Berlin und Brüssel in der Pflicht.
3: Und da geht es ganz ausdrücklich nicht nur um die Automobilhersteller, sondern auch um die mittelständischen Automobilzulieferer, die aktuell massiv kämpfen, auch mit den schlechten Standortbedingungen in Deutschland. Das heißt, es braucht vor allen Dingen weniger Regulierung und Bürokratie, niedrigere Energiepreise, niedrigere Steuern und insgesamt mehr Tempo bei Reformen.
1: 11 Jahre nach dem Germanwings-Absturz verklagen 30 Angehörige der Opfer jetzt den Staat. Sie fordern Schadenersatz, weil aus ihrer Sicht nicht genug kontrolliert wurde, ob der Co-Pilot flugtauglich war. Er hatte das Flugzeug absichtlich zum Absturz gebracht, 150 Menschen starben. Zum ersten Mal seit 15 Jahren ist wieder ein Direktflug von Deutschland nach Syrien gestartet. Die Maschine der Fluggesellschaft LEAF ist von Düsseldorf nach Damaskus geflogen. 2011 war der Flugverkehr zwischen beiden Ländern wegen des Bürgerkriegs in Syrien eingestellt worden. Die Tour de France könnte in 3 Jahren in Deutschland starten. Die deutsche Bewerbung für den Grand Départ 2029, also den Auftakt der Tour, ist raus. Starten soll die Route in Berlin und dann durch Mitteldeutschland führen. Anlass ist das 40-jährige Jubiläum des Mauerfalls.
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1: Im Studio Cornelius Dreger. Die Bundesregierung hat sich neu aufgestellt. Bundespräsident Steinmeier hat 3 neue CDU-Minister ernannt. Carsten Linnemann übernimmt als Gesundheitsminister. Seine Vorgängerin Nina Wagen wird als erste Frau Kanzleramtsministerin. Und Steffen Bilger ist ab sofort Verkehrsminister. Steinmeier sagte:
2: Regierungen neu aufzustellen ist in der Geschichte der Bundesrepublik nicht ungewöhnlich. Im Vordergrund stehen dabei immer die Arbeitsfähigkeit und Handlungskraft der Bundesregierung. Sie zu sichern, ist vorrangige Aufgabe und Verantwortung des Bundeskanzlers.
1: Ex-Kanzleramtschef Thorsten Frey wurde mit 92% zum neuen Chef der Unionsfraktion im Bundestag gewählt. Mit seinen Plänen für die Fußball-WM hat FIFA-Präsident Infantino wohl ein Eigentor geschossen. Die Kritik wird immer lauter, auch in Deutschland. DFB-Präsident Bernd Neuendorf hält nichts davon, Teile der WM an private Investoren zu verkaufen. Dem ZDF sagte er:
3: Der Fußball lebt von der Akzeptanz der Gesellschaft und wir dürfen ihn nicht zum Spielball von Investoren machen. Das ist, glaube ich, ganz wichtig. Hier sind wir auf dem besten Wege, diese Akzeptanz ja so zunichte zu machen, und das halte ich für überaus problematisch und auch nicht zustimmungsfähig.
1: Die UEFA hatte zuvor gedroht, europäische Teams nicht mehr an der WM teilnehmen zu lassen. Die großen Autobauer in Deutschland stecken in der Krise. Nach VW und Porsche hat nun auch BMW einen massiven Stellenabbau angekündigt. Der Branchenverband VDA sieht jetzt die Politik in der Pflicht. Berlin und Brüssel müssten jetzt schleunigst für bessere Rahmenbedingungen sorgen. Antisemitische Vorfälle haben in Deutschland in den letzten Jahren besonders stark zugenommen. Das berichtet die internationale Taskforce gegen Antisemitismus. Demnach haben sich die Fälle seit dem Wiederaufflammen des Nahostkonflikts mehr als verdreifacht. Weltweit fiel der Anstieg etwas kleiner aus. 85.000 Fans, jede Menge Heavy Metal und dieses Mal kaum Matsch. Heute ist wieder das weltberühmte Wacken Open Air gestartet. Eröffnet wurde das Festival traditionell von der Feuerwehrkapelle des kleinen Ortes in Schleswig-Holstein. Es findet dieses Jahr zum 35. Mal statt.
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1: Im Studio Anna Löwer. Einmal durchwechseln bitte. Drei CDU-Ministerposten sind in der Bundesregierung jetzt offiziell neu besetzt. Bundespräsident Steinmeier ernannte Carsten Linnemann zum Gesundheitsminister. Steffen Bilger leitet nun das Verkehrsressort. Nina Wagen ist Kanzleramtschefin, als erste Frau im Amt. Ihr Vorgänger Thorsten Frey wurde kurz darauf dann auch schon zum neuen Fraktionschef der Union gewählt, mit starken 92%. Er selbst sagte zum Ergebnis:
2: Es ist wirklich etwas Besonderes. Das empfinde ich als Rückenstärkung und auch als zusätzliche Motivation für alles, was jetzt vor uns liegt.
1: Die großen Autobauer in Deutschland stecken in der Krise. Nach VW und Porsche hat nun auch BMW einen massiven Stellenabbau angekündigt. Gründe dafür sind hohe Zölle, billige Konkurrenz aus Asien und der späte Umstieg auf E-Autos, so der Branchenverband VDA. Er beklagt aber auch die schlechten Rahmenbedingungen in Deutschland, sagt Sprecherin Eva Siegfried.
3: Die Industrie kämpft mit hohen Energiepreisen und Steuern, hohen Arbeitskosten und viel, viel Bürokratie. Und all das, dieser ganze Mix, der führt dazu, dass sich die Unternehmen aus wirtschaftlichen Gründen leider zunehmend gegen Deutschland als Standort entscheiden müssen, um ihre Unternehmen wettbewerbsfähig zu halten und die übrige Beschäftigung hierzulande halten zu können.
1: Auch in Deutschland kommen die umstrittenen Pläne der FIFA für die WM nicht gut an. DFB-Präsident Bernd Neuendorf sagte dem ZDF, es sei ein fatales Zeichen, die Fußball-Weltmeisterschaft für Investoren zu öffnen. Die UEFA hatte zuvor gedroht, europäische Teams nicht mehr an der WM teilnehmen zu lassen. Antisemitische Vorfälle haben in Deutschland in den letzten Jahren besonders stark zugenommen. Das berichtet die Internationale Taskforce gegen Antisemitismus. Demnach haben sich die Fälle seit dem Wiederaufflammen des Nahostkonfliktes mehr als verdreifacht. Weltweit fiel der Anstieg etwas kleiner aus. 11 Jahre nach dem Germanwings-Absturz verklagen 30 Angehörige der Opfer jetzt den Staat. Sie fordern Schadenersatz, weil aus ihrer Sicht nicht genug kontrolliert wurde, ob der Co-Pilot flugtauglich war. Er hatte das Flugzeug absichtlich zum Absturz gebracht. 150 Menschen starben.
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1: Im Studio Anna Löwer. Ob VW, Audi, Mercedes oder BMW, die gesamte Autobranche in Deutschland steckt tief in der Krise. Stellen sollen in immer größeren Ausmaßen abgebaut werden, um die Konzerne irgendwie auf Kurs zu halten. Zu den Gründen zählen etwa hohe Zölle und billige Konkurrenz aus Asien. Eva Siegfried vom Branchenverband VDA sieht aber auch die Politik in Berlin und Brüssel in der Pflicht.
2: Und da geht es ganz ausdrücklich nicht nur um die Automobilhersteller, sondern auch um die mittelständischen Automobilzulieferer, die aktuell massiv kämpfen, auch mit den schlechten Standortbedingungen in Deutschland. Das heißt, es braucht vor allen Dingen weniger Regulierung und Bürokratie, niedrigere Energiepreise, niedrigere Steuern und insgesamt mehr Tempo bei Reformen.
1: Die Regierung hat sich neu aufgestellt. Bundespräsident Steinmeier hat 3 neue CDU-Minister ernannt. Carsten Linnemann übernimmt als Gesundheitsminister. Seine Vorgängerin Nina Wagen wird als erste Frau Kanzleramtsministerin. Und Steffen Bilger ist ab sofort Verkehrsminister. Steinmeier sagte:
3: Regierungen neu aufzustellen ist in der Geschichte der Bundesrepublik nicht ungewöhnlich. Im Vordergrund stehen dabei immer die Arbeitsfähigkeit und Handlungskraft der Bundesregierung. Sie zu sichern, ist vorrangige Aufgabe und Verantwortung des Bundeskanzlers.
1: Der hatte sich aber vor allem durch die Entlassung von Bilgers Vorgänger Schnieder ordentlich Kritik eingehandelt. Mit seinen Plänen für die Fußball-WM hat FIFA-Präsident Infantino wohl ein Eigentor geschossen. Die Kritik wird immer lauter, auch in Deutschland. DFB-Präsident Bernd Neuendorf hält nichts davon, Teile der WM an private Investoren zu verkaufen. Das sei ein fatales Zeichen, sagte er dem ZDF. In den Waldbrandgebieten im Süden Europas schauen Einsatzkräfte und Bewohner mit Sorgen auf die nächste Hitzewelle. Auch vielen Touristen machen die Brände natürlich einen Strich durch die Rechnung. Wer seinen Flug nicht antreten will, obwohl er weiter angeboten wird, bleibt meist auf den Kosten sitzen. Die Tour de France könnte in 3 Jahren in Deutschland starten. Die deutsche Bewerbung für den Grand Départ 2029, also den Auftakt der Tour, ist raus. Starten soll die Route in Berlin und dann durch Mitteldeutschland führen. Anlass ist das 40-jährige Jubiläum des Mauerfalls.
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1: Im Studio Anna Löwer. Jahrzehntelang ist die Autobranche in Deutschland das Zugpferd gewesen. Jetzt stecken VW, Mercedes, BMW und Co. aber in einer waschechten, andauernden Krise. Immer mehr Stellen sollen abgebaut werden. Dazu tragen die Konkurrenz aus Asien oder auch die Zölle aus den USA bei. Eva Sigrid vom Branchenverband VDA sieht die Schuld aber auch in der deutschen Politik der letzten Jahre.
2: Die Entwicklung zur Elektromobilität, die bringt einen Rückgang der Beschäftigung mit sich. Das liegt daran, dass ein E-Auto schlicht weniger Komponenten hat. Wir sehen aber, dass der Rückgang bei der Beschäftigung in Deutschland dramatischer und drastischer ausfällt, als das mit Blick auf diese Entwicklung eigentlich zu erwarten gewesen wäre. Und das liegt eben am Standort und seinen schlechten wirtschaftlichen Rahmenbedingungen.
1: Der Umbruch in der Bundesregierung ist offiziell. Bundespräsident Steinmeier hat 3 neue CDU-Minister ernannt. Gesundheitsminister Linnemann, Kanzleramtsministerin Wagen und Verkehrsminister Bilger haben ihre Ernennungsurkunden bekommen. Vor allem beim Umgang mit Bilgers Vorgänger Schnieder gab es Kritik an Kanzler Merz, auch innerhalb seiner eigenen Partei. Steinmeier sagte zu Schnieders Entlassung:
3: Die Sanierung der Infrastruktur maroder Brücken, Straßen und Autobahnen war und bleibt eine Herkulesaufgabe. Sie, lieber Herr Schnieder, haben diesen Prozess eingeleitet, immer in dem Wissen, dass dies Zeit und Beharrlichkeit braucht.
1: Auch in Deutschland kommen die umstrittenen Pläne der FIFA für die WM nicht gut an. DFB-Präsident Bernd Neuendorf sagte dem ZDF, es sei ein fatales Zeichen, die Fußball-Weltmeisterschaft für Investoren zu öffnen. Die UEFA hatte zuvor gedroht, europäische Teams nicht mehr an der WM teilnehmen zu lassen. Antisemitische Vorfälle haben in Deutschland in den letzten Jahren besonders stark zugenommen. Das berichtet die Internationale Taskforce gegen Antisemitismus. Demnach haben sich die Fälle seit dem Wiederaufflammen des Nahostkonfliktes mehr als verdreifacht. Weltweit fiel der Anstieg etwas kleiner aus. 11 Jahre nach dem Germanwings-Absturz verklagen 30 Angehörige der Opfer jetzt den Staat. Sie fordern Schadenersatz, weil aus ihrer Sicht nicht genug kontrolliert wurde, ob der Co-Pilot flugtauglich war. Er hatte das Flugzeug absichtlich zum Absturz gebracht. 150 Menschen starben.
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1: Im Studio Anna Löwer. Die großen Autobauer in Deutschland stecken in der Krise. Nach VW und Porsche hat nun auch BMW einen massiven Stellenabbau angekündigt. Gründe dafür sind hohe Zölle, billige Konkurrenz aus Asien und der späte Umstieg auf E-Autos, so der Branchenverband VDA. Er beklagt aber auch die schlechten Rahmenbedingungen in Deutschland, sagt Sprecherin Eva Siegfried.
2: Die Industrie kämpft mit hohen Energiepreisen und Steuern, hohen Arbeitskosten und viel, viel Bürokratie. Und all das, dieser ganze Mix, der führt dazu, dass sich die Unternehmen aus wirtschaftlichen Gründen leider zunehmend gegen Deutschland als Standort entscheiden müssen, um ihre Unternehmen wettbewerbsfähig zu halten und die übrige Beschäftigung hierzulande halten zu können.
1: Die Regierung hat sich neu aufgestellt. Bundespräsident Steinmeier hat 3 neue CDU-Minister ernannt. Carsten Linnemann übernimmt als Gesundheitsminister. Seine Vorgängerin Nina Wagen wird als erste Frau Kanzleramtsministerin und Steffen Bilger ist ab sofort Verkehrsminister. Auch in Deutschland kommen die umstrittenen Pläne der FIFA für die WM nicht gut an. DFB-Präsident Bernd Neuendorf sagte dem ZDF, es sei ein fatales Zeichen, die Fußball-Weltmeisterschaft für Investoren zu öffnen. Und weiter?
3: Ich bin Mitglied auch im höchsten Gremium der FIFA und dann erwartet man schon, dass man über so einen Prozess auch vorab informiert wird. Das ist so umfassend, darüber muss ja innerhalb der FIFA über Monate, wenn nicht sogar über ein Jahr oder noch länger gesprochen worden sein. Wir waren sehr überrascht und auch verärgert, dass wir sowas aus der Presse, aus der Zeitung erfahren müssen. Das ist, glaube ich, kein Umgang.
1: Die Tour de France könnte in 3 Jahren in Deutschland starten. Die deutsche Bewerbung für den Grand Départ 2029, also den Auftakt der Tour, ist raus. Starten soll die Route in Berlin und dann durch Mitteldeutschland führen. Anlass ist das 40-jährige Jubiläum des Mauerfalls. 24 Stunden nonstop in der Luft. Ein Airbus von Qantas ist mehr als 23.000 Kilometer von Australien nach Frankreich geflogen und hat damit einen neuen Langstreckenrekord aufgestellt. Passagiere waren noch nicht an Bord. Der Flug war ein Test für die geplante Direktverbindung Sydney-London.
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1: Im Studio Anna Löwer. Ob VW, Audi, Mercedes oder BMW, die gesamte Autobranche in Deutschland steckt tief in der Krise. Stellen sollen in immer größeren Ausmaßen abgebaut werden, um die Konzerne irgendwie auf Kurs zu halten. Zu den Gründen zählen etwa hohe Zölle und billige Konkurrenz aus Asien. Eva Siegfried vom Branchenverband VDA sieht aber auch die Politik in Berlin und Brüssel in der Pflicht.
2: Und da geht es ganz ausdrücklich nicht nur um die Automobilhersteller, sondern auch um die mittelständischen Automobilzulieferer, die aktuell massiv kämpfen, auch mit den schlechten Standortbedingungen in Deutschland. Das heißt, es braucht vor allen Dingen weniger Regulierung und Bürokratie, niedrigere Energiepreise, niedrigere Steuern und insgesamt mehr Tempo bei Reformen.
1: Die Regierung hat sich neu aufgestellt. Bundespräsident Steinmeier hat 3 neue CDU-Minister ernannt. Carsten Linnemann übernimmt als Gesundheitsminister. Seine Vorgängerin Nina Wagen wird als erste Frau Kanzleramtsministerin und Steffen Bilger ist ab sofort Verkehrsminister. Steinmeier sagte:
3: Regierungen neu aufzustellen ist in der Geschichte der Bundesrepublik nicht ungewöhnlich. Im Vordergrund stehen dabei immer die Arbeitsfähigkeit und Handlungskraft der Bundesregierung. Sie zu sichern, ist vorrangige Aufgabe und Verantwortung des Bundeskanzlers.
1: Der hatte sich aber vor allem durch die Entlassung von Bilgers Vorgänger Schnieder ordentlich Kritik eingehandelt. Mit seinen Plänen für die Fußball-WM hat FIFA-Präsident Infantino wohl ein Eigentor geschossen. Die Kritik wird immer lauter, auch in Deutschland. DFB-Präsident Bernd Neuendorf hält nichts davon, Teile der WM an private Investoren zu verkaufen. Das sei ein fatales Zeichen, sagte er dem ZDF. In den Waldbrandgebieten im Süden Europas schauen Einsatzkräfte und Bewohner mit Sorgen auf die nächste Hitzewelle. Auch vielen Touristen machen die Brände natürlich einen Strich durch die Rechnung. Wer seinen Flug nicht antreten will, obwohl er weiter angeboten wird, bleibt meist auf den Kosten sitzen. Die Tour de France könnte in 3 Jahren in Deutschland starten. Die deutsche Bewerbung für den Grand Départ 2029, also den Auftakt der Tour, ist raus. Starten soll die Route in Berlin und dann durch Mitteldeutschland führen. Anlass ist das 40-jährige Jubiläum des Mauerfalls.